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0: 40 Jahren Haft erhalten. Eine Jury befand ihn im September für schuldig, den Mord an US-Rapper Tupac Shakur organisiert zu haben. Der Mord geschah vor über 30 Jahren. Davis wurde am Montag im Gerichtssaal verurteilt. Die Ermittlungen führten zu seiner Festnahme und Anklage. Rom. Papst Leo XXII. Hat sich einer Lungenoperation unterzogen. Die Ärzte bestätigten die vermutete Diagnose eines Lungenkarzinoms. Laut dem Vatikan hat der Heilige Vater die Operation gut überstanden. Details zur Genesung wurden nicht veröffentlicht. Die Operation fand in der Gemelli-Klinik statt. Paris. Ein Cyberangriff hat die Tiefkühlsysteme hunderter französischer Supermärkte lahmgelegt. Frankreichs Finanzminister bezeichnete den Vorfall als Weckruf an alle. Das deutsche Bundesamt für Sicherheit ist ebenfalls alarmiert. Die genauen Hintergründe des Angriffs sind noch unklar. Die Supermärkte arbeiten an der Wiederherstellung der Systeme. Berlin. Die Polizei hat in Berlin einen Fahrer gestoppt, der nach einem Unfall Fahrerflucht begangen hat. Der Vorfall ereignete sich unweit des Alexanderplatzes. Ein Polizist zog seine Waffe und schoss auf den Autofahrer. Der Mann liegt jetzt im Krankenhaus. Die genauen Umstände des Schusses werden untersucht. Brügge. Der Club Brügge hat bei Inter Mailand gewonnen und eine Sensation in der Champions League erzielt. Ein deutscher U21-Nationalspieler erzielte dabei einen Dreierpack. Das Spiel fand am zweiten Spieltag der Gruppenphase statt. Brügge sicherte sich damit wichtige Punkte. Die Leistung des Spielers wird in den Medien hervorgehoben. Das waren die Eifel 3 Radio KI-Nachrichten mit KI Matthias. Erstellt mit KI. Aktuelle News gibt es bei uns immer zur vollen Stunde. Die nächsten Wetteraussichten für unsere Eifelregion kommen tagsüber immer um halb.
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1: Mit KI Matthias aus der KI-Nachrichtenredaktion Finnland. Google will Milliarden in Finnlands digitale Infrastruktur investieren.

0: sich einer Lungenoperation unterzogen. Laut dem Vatikan bestätigte sich dabei die vermutete Diagnose eines Lungenkarzinoms. Die Operation verlief erfolgreich und der Papst habe sie gut überstanden. Die Ärzte hatten die Operation empfohlen. Der Gesundheitszustand des Papstes bleibt unter Beobachtung. Frankfurt am Main. Die Bank of America muss eine Strafe von einer Kommission des Finanzministeriums in Höhe von 1,2 Milliarden Dollar zahlen. Der Grund sind unzureichende Maßnahmen zur Bekämpfung von Geldwäsche. Die Bank hat ihre Verpflichtungen in diesem Bereich nicht ausreichend erfüllt. In Assad-Sehend. Die Strafe folgt auf eine umfassende Untersuchung. Die Bank of America hat sich bislang nicht zu den Vorwürfen geäußert. Gera. Ein Mann wurde nach einer Vergiftung in ein Krankenhaus eingeliefert. Die Ärzte alarmierten die Polizei, nachdem sie die Vergiftung festgestellt hatten. In der Wohnung des Mannes fand die Polizei das hochgiftige Pflanzengift Ricin. Die Umstände der Vergiftung sind derzeit unklar, Ermittlungen laufen. Das waren die Eifel 3 Radio KI Nachrichten mit KI Matthias. Erstellt mit KI aktuelle News gibt es bei uns immer zur vollen Stunde. Die nächsten Wetteraussichten für unsere Eifelregion kommen tagsüber immer um halb.
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1: Mit KI Matthias aus der KI Nachrichtenredaktion. Finnland. Google plant, Milliarden in die digitale Infrastruktur Finnlands zu investieren. Für ein neues Rechenzentrum rodeten die Verantwortlichen mehr als 300 Hektar Wald. Dies geschah offenbar ohne die erforderlichen Genehmigungen. Die Rodungen betreffen die Umgebung der Gemeinde Muhos. Der Vorfall wirft Fragen zur Umweltverträglichkeit auf. Las Vegas. Dwayne Davis erhielt eine Haftstrafe von 40 Jahren für seine Rolle im Mord an dem US-Rapper Tupac Shakur. Eine Jury befand ihn im September für schuldig, den Mord organisiert zu haben. Der Mord geschah vor mehr als 30 Jahren. Davis war ein früherer Ganganführer. Das Urteil wurde am gestrigen Tag verkündet. Rom. Papst Leo

0: sich kritisch zur aktuellen politischen Situation. Der Austausch wurde von den Zuschauern aufmerksam verfolgt. Washington. 12 Senatoren fordern US-Präsident Trump auf, den Dieseldeal mit Russland rückgängig zu machen. Unter den Unterzeichnern sind 6 Parteifreunde Trumps. Sie werfen ihm Verrat vor. Die Senatoren kritisieren, dass Putin ein Tyrann sei. Der Brief stellt einen Druck auf Trump dar, seine Entscheidungen zu überdenken. Das waren die Eifel 3 Radio-KI-Nachrichten mit KI Matthias, erstellt mit KI. Aktuelle News gibt es bei uns immer zur vollen Stunde. Die nächsten Wetteraussichten für unsere Eifelregion kommen tagsüber immer um 9:30.
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1: Mit KI Matthias aus der KI Nachrichtenredaktion Ankara. Die Zusammenarbeit bei Waffen- und Rüstungsgütern zwischen Deutschland und der Türkei ist eher gering. Unternehmer versuchen auf der 4. deutsch-türkischen Wirtschaftskonferenz diese zu vertiefen. Die Konferenz findet in Ankara statt. Ziel ist es, die wirtschaftlichen Beziehungen zwischen beiden Ländern zu stärken. Kiew. Eine russische Rakete hat nach Angaben des ukrainischen Präsidenten Zelensky ein Heizkraftwerk in Kiew getroffen. Zelensky teilte mit, dass die westlichen Verbündeten die Ukraine zuvor nicht vor dem Angriff gewarnt hatten. Der Angriff führte zu erheblichen Schäden an der Infrastruktur. Die ukrainischen Behörden arbeiten an der Schadensbewertung. Muhos. Google plant, Milliarden in Finnlands digitale Infrastruktur zu investieren. Für ein geplantes Rechenzentrum wurden mehr als 300 Hektar Wald gerodet. Dies geschah offenbar ohne die vorgeschriebenen Genehmigungen. Die Rodung hat Bedenken hinsichtlich der Umweltauswirkungen aufgeworfen. Die finnischen Behörden prüfen den Vorgang. Berlin. Regierungskoalitionen mit eigener stabiler Mehrheit werden in Deutschland immer seltener. Das Risiko von Minderheitsregierungen nimmt zu. Diese Form der Regierungsführung könnte sowohl Herausforderungen als auch Chancen mit sich bringen. Experten diskutieren die Vor- und Nachteile von flexiblen Mehrheiten. Die politische Landschaft in Deutschland verändert sich. Karlsruhe. Das Bundesverfassungsgericht

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1: Es gibt Ausstellungen, die man sich anschaut. Und es gibt Ausstellungen, in denen man plötzlich mit seiner eigenen Vergangenheit drin ist. So wie bei Mützenich in alten Bildern, die im weißen Pferdchen in Mützenich stattgefunden hat.
2: Heimatforscher Dirk Küpper hat eine Sammlung zusammengetragen, die weit mehr zeigt als Häuser, Wege und Landschaften. Sie zeigt ein Dorf, das sich erinnert. An den Wänden hängen Ansichten von Mützenich und der näheren Umgebung. Höfe, Straßen, Kirchen, Kapellen, alte Wege, verwunschene Gebäude und vertraute Ecken, die heute ganz anders aussehen. Manche Bilder erkennt man sofort. Bei anderen beginnt das Rätseln. Wo war das? Wer hat dort gewohnt? Was ist aus dem Haus geworden? Genau in diesen Momenten wird die Ausstellung lebendig. Denn Mützenich in alten Bildern ist keine stille Bildergalerie. Sie ist ein Treffpunkt. Vor den Motiven bleiben Menschen stehen, zeigen mit dem Finger auf Details, nennen Namen, erzählen von früher. Aus einem alten Haus wird plötzlich eine Familiengeschichte. Aus einer Skizze wird ein Gespräch über Nachbarn, Kindheit, Krieg, Kirmes, Schmuggel, Vereine oder den Wandeln des ganzen Ortes. Dirk Küpper will genau das erreichen. Die Bilder sollen nicht nur betrachtet werden, sie sollen etwas auslösen. Erinnerung, Widerspruch, Ergänzungen, neue Geschichten. Manchmal weiß der eine Besucher mehr als der andere. Manchmal bleibt eine Zuordnung offen. Aber gerade das macht den Reiz aus. Heimatgeschichte entsteht hier nicht als fertiger Vortrag, sondern im gemeinsamen Erzählen. Viele der Werke stammen aus privaten Haushalten. Sie hingen über Jahrzehnte in Wohnzimmern, Fluren, Kellern oder auf Speichern. Jetzt bekommen sie wieder Licht, Raum und Aufmerksamkeit. Dadurch wirkt die Ausstellung sehr persönlich. Sie ist nah an den Menschen, nah an den Familien und nah an dem, was Mützenich geprägt hat. Immer wieder tauchen bekannte Namen auf. Heinz Weishaupt ist mit zahlreichen Arbeiten vertreten und prägt die Ausstellung deutlich. Auch Werke von Josef Thoma, Paul Sieberts, Christoph Späth, Roswitha Sippel und weiteren Künstlerinnen und Künstlern gehören dazu. Manche Motive führen direkt durch Mützenich, andere hinaus in die Umgebung, nach Reichenstein, zur Fischerhütte, nach Hattlich oder zum Roten Hof in Eupen, der in den Kriegsjahren für viele Mützenicher eine besondere Rolle spielte. Besonders stark sind die kleinen Entdeckungen am Rand. Eine alte Poststelle wird wiedererkannt, ein Wappen bekommt durch amtliche Dokumente neue Bedeutung. Ein Bild, das zunächst nach Mützenich aussieht, entpuppt sich als Darstellung eines Hauses aus Höfen und passt doch so gut in den Fennbezug, dass es seinen Platz in der Ausstellung verdient. Solche Momente zeigen, Geschichte ist selten glatt und eindeutig. Sie besteht aus Spuren, Vermutungen, Erinnerungen und Fundstücken. Eines dieser Fundstücke ist der Hinweis auf den Motorsportclub Staubwolke aus Mützenich. Ein Plakat kündigt für den 25. Juni 1933 einen Zielkorso, eine Geschicklichkeitsfahrt und eine Fuchsjagd an. Viel ist über diesen Verein offenbar nicht mehr bekannt, aber gerade dieses wenige zeigt, wie bunt und überraschend das frühere Dorfleben gewesen sein muss. So wird aus der Ausstellung eine Zeitreise mit vielen offenen Türen. Sie erzählt nicht nur, wie Mützenich einmal aussah. Sie erzählt, wie Menschen mit ihrem Ort verbunden sind, wie sehr Bilder Erinnerungen wachrufen können und wie wichtig es ist, solche Zeugnisse zu bewahren, bevor sie endgültig verschwinden. Dirk Küpper hat bereits angedeutet, dass auf seinem Schreibtisch noch einiges unbearbeitet liegt. Das klingt nach einer Fortsetzung und nach dieser Ausstellung darf man sagen, Mützenich hätte gar daran ganz sicher viel zu erzählen.
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1: Hier ist die Wettervorhersage von eifelwetter.de für die Eifel 3 Region mit KI Miriam. 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Am Mittwoch lösen sich die schwachen Tiefausläufer im Laufe des Vormittags auf. Dahinter baut sich erneut eine Hochdruckzone auf und sorgt wieder für recht ordentliches Herbstwetter. Uns erwartet ein freundlicher Mix aus Sonne und Wolken und in den meisten Regionen bleibt es trocken. Die Temperaturen steigen auf 17 Grad am Morigi und am Schwarzen Mann, 18 Grad in Mützenich und Büllingen, 19 Grad in Gerolstein und Daun sowie in Aachen und Eschweiler, 20 Grad im Bitburger Land und bis zu 21 Grad im Ahrtal bei Ahrweiler und Maischoss sowie im Moseltal. Also, ein deutlich freundlicherer Mittwoch mit mehr Sonne, meist trockenem Wetter und wieder etwas milderen Temperaturen. 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
1: Mit KI Matthias aus der KI Nachrichtenredaktion Ankara. Die Zusammenarbeit bei Waffen und Rüstungsgütern zwischen Deutschland und der Türkei ist eher gering. Unternehmer versuchen nun auf der 4. deutsch-türkischen Wirtschaftskonferenz diese zu vertiefen. Die Konferenz findet in Ankara statt. Ziel ist es, die wirtschaftlichen Beziehungen zu stärken. Kiew. Eine russische Rakete hat ein Heizkraftwerk in Kiew getroffen. Der ukrainische Präsident Selenskyj teilte mit, dass die westlichen Verbündeten die Ukraine zuvor nicht vor dem Angriff gewarnt hatten. Dies führte zu einer kritischen Situation in der Hauptstadt. Feuerwehrmänner versuchen, die Schäden zu beheben. Die Lage bleibt angespannt. Muhos. Google plant, Milliarden in Finnlands digitale Infrastruktur zu investieren. Für ein geplantes Rechenzentrum wurden mehr als 300 Hektar Wald gerodet. Dies geschah offenbar ohne die vorgeschriebenen Genehmigungen. Die Umweltauswirkungen sind erheblich. Die Diskussion über den KI-Boom und seine Folgen für die Natur ist entbrannt. Washington. Richter Timothy Kelly verlängerte per einstweiliger Verfügung das Verbot, Journalisten aus dem Weißen Haus auszuschließen. Dies betrifft auch den Weltpartner Politico. Donald Trump hatte Kelly für das Richteramt nominiert. Der Zugang zu Informationen bleibt somit gesichert. Die Entscheidung hat Auswirkungen auf die Medienberichterstattung. Berlin. Die Linksfraktion nimmt eine linke Politikerin auf, die Israel das Existenzrecht absprach. Infolgedessen unterbrechen Grüne und SPD die Sondierungen. Junge Grüne äußern Kritik auf Instagram. Die interne Auseinandersetzung innerhalb der Grünen wird öffentlich. Die politische Stimmung ist angespannt. Das waren die Eifel 3 Radio KI Nachrichten mit KI Matthias. Erstellt mit KI. Aktuelle News gibt es bei uns immer zur vollen Stunde. Die nächsten Wetteraussichten für unsere Eifelregion kommen tagsüber immer um 9:30.
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Die mobile Mosterei Saftmaxe startet wieder in die Erntesaison. Das Team um Alexander Giebler, David Freichels und Philipp Weißhorn bietet auch in diesem Jahr an, eigenes Obst direkt vor Ort zu Apfelsaft verarbeiten zu lassen. Die Anlage wurde nach Angaben des Teams grundlegend überholt und weiter optimiert. Die Voraussetzungen bei der diesjährigen Ernte sind allerdings nicht überall ideal. Durch die Trockenheit gibt es vielerorts kleinere Äpfel, dafür seien diese häufig etwas süßer. Gepresst wird bereits ab einer Menge von 50 Kilogramm Obst. Der große Vorteil: Die Kundinnen und Kunden erhalten ausschließlich den Saft aus den eigenen Äpfeln zurück. Neu ist in diesem Jahr außerdem die Möglichkeit, den Saft auch in 3 Liter Kartons abfüllen zu lassen. Die Ausbeute beim Pressen liegt nach Angaben von Saftmaxe bei über 75%. Der verbleibende Trester wird anschließend weiterverwendet und unter anderem an Landwirte oder Wildparks zum Verfüttern abgegeben. In der Eifel sind aktuell 3 Presstermine vorgesehen. Am Samstag, den 10. Oktober, am Bosselbacher Hof in Vossenack, am Samstag, den 17. Oktober, am Feuerwehrhaus in Eicherscheid und am Montag, den 19. Oktober, am HIMO in Imchenbruch. Termine können online über www.saftmaxe.de vereinbart werden.

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1: Hier ist die Wettervorhersage von eifelwetter.de für die Eifel 3 Region mit KI Miriam. 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Am Mittwoch lösen sich die schwachen Tiefausläufer im Laufe des Vormittags auf. Dahinter baut sich erneut eine Hochdruckzone auf und sorgt wieder für recht ordentliches Herbstwetter. Uns erwartet ein freundlicher Mix aus Sonne und Wolken und in den meisten Regionen bleibt es trocken. Die Temperaturen steigen auf 17 Grad am Morigi und am Schwarzen Mann, 18 Grad in Mützenich und Büllingen, 19 Grad in Gerolstein und Daun sowie in Aachen und Eschweiler, 20 Grad im Bitburger Land und bis zu 21 Grad im Ahrtal bei Ahrweiler und Maischoss sowie im Moseltal. Also, ein deutlich freundlicherer Mittwoch mit mehr Sonne, meist trockenem Wetter und wieder etwas milderen Temperaturen. 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
1: In Monschau steht eine längere Vollsperrung an. Die Städteregion Aachen lässt die Schleidener Straße, also die Kreisstraße 2, zwischen Monschau-Höfen und Monschau-Mitte grundsanieren. Die Arbeiten beginnen am Montag, dem 8. Juni, und sollen voraussichtlich bis zum 31. Oktober dauern. Die Maßnahme kann nur unter Vollsperrung durchgeführt werden. Der erste Bauabschnitt betrifft den Bereich der Außenstraße ab Haus Nummer 25 bis zum Beginn der Schleidener Straße. Dieser Abschnitt soll rund 4 Wochen dauern. Wichtig für Besucherinnen und Besucher der Monschauer Altstadt: Die Parkplätze und das obere Parkdeck am Parkhaus neben dem Fotografieforum der Städteregion sind in dieser Zeit nur sehr eingeschränkt erreichbar. Das untere Parkdeck mit Zufahrt direkt neben dem Fotografieforum bleibt geöffnet. Die Umleitung führt über die B258, die alte Monschauer Straße und die Eschbachstraße bis zum Fotografieforum bzw. zum Aukloster. Anwohnerinnen und Anwohner sowie Besucher von Aukloster und Fotografieforum gelten dort als Anlieger und dürfen diese Straßen befahren.
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1: Mit KI. Matthias aus der KIs Nachrichtenredaktion. Ankara. Die Zusammenarbeit bei Waffen- und Rüstungsgütern zwischen Deutschland und der Türkei ist eher gering. Unternehmer versuchen auf der 4. deutsch-türkischen Wirtschaftskonferenz diese zu vertiefen. Die Konferenz findet aktuell in Ankara statt. Ziel ist es, die wirtschaftlichen Beziehungen zwischen beiden Ländern zu stärken. Die Veranstaltung zieht zahlreiche Teilnehmer aus der Industrie an. Kiew. Eine russische Rakete hat nach Angaben des ukrainischen Präsidenten Selenskyj ein Heizkraftwerk in Kiew getroffen. Selenskyj teilte mit, dass die westlichen Verbündeten die Ukraine zuvor nicht vor dem Angriff gewarnt hatten. Der Angriff führte zu erheblichen Schäden an der Infrastruktur. Feuerwehrmänner kämpfen gegen die Flammen, die durch den Treffer entstanden sind. Die Situation in Kiew bleibt angespannt. Moos. Google plant, Milliarden in Finnlands digitale Infrastruktur zu investieren. Für ein geplantes Rechenzentrum wurden mehr als 300 Hektar Wald gerodet. Dies geschah offenbar ohne die vorgeschriebenen Genehmigungen. Die Rodung hat Bedenken hinsichtlich der Umweltauswirkungen ausgelöst. Die finnischen Behörden prüfen nun die Vorgänge rund um das Projekt. Berlin. Zehnkämpfer Leo Neugebauer spricht über seinen dramatischen EM-Sieg und harte Trainingstage. Er beschreibt seinen Erfolg als einen Wendepunkt in seiner Karriere. Neugebauer hat große Pläne für die Olympischen Spiele 2028. Der Sportler betont die Bedeutung von Durchhaltevermögen und Disziplin. Seine Erfahrungen motivieren ihn, weiterhin an sich zu arbeiten. Berlin. Preußen erklärte im Jahr 1806 Napoleon dem Ersten den Krieg. Die preußische Armee hatte Schwierigkeiten, sich an die modernen Kriegsführungsmethoden anzupassen. Historiker bewerten die Bewaffnung der preußischen Armee als schlechter als die anderer europäischer Mächte. Die Niederlagen bei Jena und Auerstedt zeigten die Schwächen der preußischen Militärstrategie. Diese Ereignisse führten zu grundlegenden Reformen im preußischen Militärwesen. Das waren die Eifel 3 Radio KI Nachrichten mit KI Matthias. Erstellt mit KI. Aktuelle News gibt es bei uns immer zur vollen Stunde. Die nächsten Wetteraussichten für unsere Eifelregion kommen tagsüber immer um 3:30.
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Starke Leistung aus der Eifel beim Pyrenees Stage Run. Drei Ultraläuferinnen und Ultraläufer aus der Nordeifel haben eines der anspruchsvollsten Trail-Etappenrennen Europas erfolgreich beendet. Der Pyrenees Stage Run führt über 8 Tage durch das Pyrenäengebirge im Nordosten Spaniens. Insgesamt müssen die Teams mehr als 230 Kilometer und rund 16.000 Höhenmeter bewältigen. Die Strecke verläuft durch hochalpines Gelände, über Bergpässe, Geröllfelder, Wälder und einsame Abschnitte. Gestartet wird aus Sicherheitsgründen nicht einzeln, sondern ausschließlich in Zweier- oder Dreierteams. Mit dabei waren Bianca und Kevin Hartmann sowie Holger Lapp aus der Eifel. Holger Lapp aus Konzen und Kevin Hartmann aus Paustenbach starteten gemeinsam bei den Männerteams. Bianca Hartmann aus Paustenbach lief mit Nicole Neubert und Jennifer Eisenhuber als eines von nur 6 Frauenteams. Insgesamt waren rund 140 Teilnehmerinnen und Teilnehmer in 67 Teams gemeldet. Die diesjährige Jubiläumsausgabe führte von Ribes de Freser, rund 130 Kilometer nördlich von Barcelona, bis nach Saladú. Dabei ging es durch die katalonischen Pyrenäen, durch 5 Naturparks und durch Andorra. Täglich standen zwischen 20 und 40 Kilometer sowie bis zu 2400 Höhenmeter auf dem Programm. Höchster Punkt war der Puigmaldea an der Grenze zu Frankreich mit 2911 Metern. Am Ende kamen beide Eifeler Teams ohne Ausfall ins Ziel und das mit starken Ergebnissen. Bianca Hartmann erreichte mit ihrem Frauenteam Platz 3 unter den Frauenteams und damit das Podium. In der Gesamtwertung bedeutete das Platz 22 mit einer Zeit von 46 Stunden, 5 Minuten und 13 Sekunden. Kevin Hartmann und Holger Lapp landeten sogar auf Platz 14 der Gesamtwertung. In der zahlenmäßig stärksten Kategorie der Männerteams erreichten sie Platz 11. Ihre Gesamtzeit? 41 Stunden, 39 Minuten und 30 Sekunden. Ganz ohne Probleme lief das Rennen aber nicht. Holger Lapp hatte anfangs mit Magenproblemen zu kämpfen. Kevin Hartmann wurde von einem Insekt gestochen und erlitt kurzzeitig eine allergische Reaktion. Bianca Hartmann lief die letzten Etappen mit einer schmerzhaften Blase am Fuß. Am Ende war vor allem der Durchhaltewille entscheidend. Versorgt wurden die Läuferinnen und Läufer unterwegs an Verpflegungsstationen. Übernachtet wurde in Dörfern entlang der Strecke. Holger Lapp lobte besonders die Organisation und die Stimmung im internationalen Teilnehmerfeld. Trotz aller Strapazen habe sich das gemeinsame Abenteuer angefühlt wie eine große Familie.

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1: Hier ist die Wettervorhersage von eifelwetter.de für die Eifel 3 Region mit KI Miriam. 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Am Mittwoch lösen sich die schwachen Tiefausläufer im Laufe des Vormittags auf. Dahinter baut sich erneut eine Hochdruckzone auf und sorgt wieder für recht ordentliches Herbstwetter. Uns erwartet ein freundlicher Mix aus Sonne und Wolken und in den meisten Regionen bleibt es trocken. Die Temperaturen steigen auf 17 Grad am Morigi und am Schwarzen Mann, 18 Grad in Mützenich und Büllingen, 19 Grad in Gerolstein und Daun sowie in Aachen und Eschweiler, 20 Grad im Bitburger Land und bis zu 21 Grad im Ahrtal bei Ahrweiler und Maischoss sowie im Moseltal. Also, ein deutlich freundlicherer Mittwoch mit mehr Sonne, meist trockenem Wetter und wieder etwas milderen Temperaturen. 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
1: Die Kurkonzertsaison in Gmünd endet am Sonntag, dem 8. November, mit einem musikalischen Nachmittag im großen Kursaal. Das Programm läuft von 14 bis 17 Uhr. Einlass ist ab 13 Uhr. Angeboten werden Musik sowie Kaffee und Kuchen. Der Eintritt ist frei. Wegen der begrenzten Sitzplätze werden kostenlose Eintrittskarten in der Touristinformation Gmünd ausgegeben. Veranstaltungsort ist das Kurhaus in der Kurhausstraße 5.
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1: Mit KI Matthias aus der KI Nachrichtenredaktion Berlin. Die Zusammenarbeit bei Waffen- und Rüstungsgütern zwischen Deutschland und der Türkei ist eher gering. Unternehmer versuchen auf der 4. deutsch-türkischen Wirtschaftskonferenz diese Zusammenarbeit zu vertiefen. Die Konferenz findet in Ankara statt. Ziel ist es, die wirtschaftlichen Beziehungen zu stärken. Kiew. Eine russische Rakete hat nach Angaben des ukrainischen Präsidenten Selenskyj ein Heizkraftwerk in Kiew getroffen. Selenskyj teilte mit, dass die westlichen Verbündeten die Ukraine zuvor nicht vor dem Angriff gewarnt hatten. Der Angriff führte zu erheblichen Schäden an der Infrastruktur. Feuerwehrmänner versuchen, die Folgen des Angriffs zu bewältigen. Muhos. Google plant, Milliarden in Finnlands digitale Infrastruktur zu investieren. Für ein geplantes Rechenzentrum wurden mehr als 300 Hektar Wald gerodet. Dies geschah offenbar ohne die erforderlichen Genehmigungen. Die Rodung hat Bedenken hinsichtlich der Umweltauswirkungen ausgelöst. Berlin. Zentraler Grund für die PISA-Ergebnisse ist, dass die Fähigkeit zum Lesen abnimmt. Eine Professorin für Didaktik erklärt, welche Unterrichtsmethoden erwiesenermaßen helfen. Eine Voraussetzung für das Lesen und Schreiben muss bereits vor der Schule erfüllt sein. Die genauen Methoden werden in der Diskussion hervorgehoben. Zürich, Rapper. Haftbefehl liegt nach Berichten über massiven Kokainkonsum und eine Überdosis auf der Intensivstation einer Schweizer Klinik. Ärzte versetzten den Musiker zeitweise in ein künstliches Koma. Seine Familie strich alle anstehenden Auftritte für diese Woche. Der Gesundheitszustand des Rappers bleibt kritisch. Das waren die Eifel 3 Radio KI Nachrichten mit KI Matthias. Erstellt mit KI aktuelle News gibt es bei uns immer zur vollen Stunde. Die nächsten Wetteraussichten für unsere Eifelregion kommen tagsüber immer um halb.
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Nach dem verheerenden Brand im August beginnt für das Hua Fen eine neue Phase. Die langfristige Wiederherstellung des Naturgebietes. Die wallonische Regierung hat dazu einen ersten Fahrplan für die kommenden Jahre vorgestellt. Das Feuer erfasste rund 3.400 Hektar. Etwa 2.200 Hektar davon liegen im Naturschutzgebiet, weitere 1.200 Hektar in Waldflächen. Erste Untersuchungen zeigen, dass die Schäden je nach Bereich sehr unterschiedlich ausfallen. Einige Flächen könnten sich aus eigener Kraft regenerieren. In Heide- und Moorgebieten hat das Feuer dagegen teilweise tief in die Böden und die Vegetation eingegriffen. Eine abschließende Bewertung ist derzeit noch nicht möglich. Einige Bereiche sind für die Fachleute weiterhin nur schwer erreichbar. Mit Hilfe einer genaueren Kartierung sollen nun die Auswirkungen auf Tiere, Pflanzen, Böden und Gewässer untersucht werden. Daraus ergeben sich anschließend die wichtigsten Maßnahmen. Mit ersten Arbeiten will die wallonische Regierung nicht bis zum Abschluss sämtlicher Untersuchungen warten. Gemeinsam mit Wissenschaftlern, Kommunen, den Verantwortlichen für das Gebiet und lokalen Akteuren soll ein mehrjähriger Wiederherstellungsplan entstehen. Zusätzlich sollen die Überwachung der Gewässer und die Vorsorge gegen weitere Brände verstärkt werden. Geplant ist auch eine schrittweise Wiedereröffnung des Gebietes. Dabei müssen der Zugang für Besucher, die Sicherheit und der Schutz besonders empfindlicher Lebensräume miteinander in Einklang gebracht werden. Einen genauen Zeitplan gibt es noch nicht. Fest steht aber, die Wiederherstellung wird Jahre dauern. Bei einigen Lebensräumen könnte es sogar mehrere Jahrzehnte dauern, bis sie sich erholt haben.

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1: Hier ist die Wettervorhersage von eifelwetter.de für die Eifel 3 Region mit KI Miriam. 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Am Mittwoch lösen sich die schwachen Tiefausläufer im Laufe des Vormittags auf. Dahinter baut sich erneut eine Hochdruckzone auf und sorgt wieder für recht ordentliches Herbstwetter. Uns erwartet ein freundlicher Mix aus Sonne und Wolken und in den meisten Regionen bleibt es trocken. Die Temperaturen steigen auf 17 Grad am Morigi und am Schwarzen Mann, 18 Grad in Mützenich und Büllingen, 19 Grad in Gerolstein und Daun sowie in Aachen und Eschweiler, 20 Grad im Bitburger Land und bis zu 21 Grad im Ahrtal bei Ahrweiler und Maischoss sowie im Moseltal. Also, ein deutlich freundlicherer Mittwoch mit mehr Sonne, meist trockenem Wetter und wieder etwas milderen Temperaturen. 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
1: Mit KI Matthias aus der KI Nachrichtenredaktion. Ankara. Die Zusammenarbeit bei Waffen- und Rüstungsgütern zwischen Deutschland und der Türkei ist eher gering. Unternehmer versuchen auf der 4. deutsch-türkischen Wirtschaftskonferenz diese zu vertiefen. Die Konferenz findet in Ankara statt. Ziel ist es, die wirtschaftlichen Beziehungen zu stärken. Kiew. Eine russische Rakete hat nach Angaben des ukrainischen Präsidenten Selenskyj ein Heizkraftwerk in Kiew getroffen. Selenskyj teilte mit, dass die westlichen Verbündeten die Ukraine zuvor nicht vor dem Angriff gewarnt hatten. Der Angriff führte zu erheblichen Schäden an der Infrastruktur. Die ukrainischen Behörden arbeiten an der Schadensbewertung. Muhos. Google plant, Milliarden in Finnlands digitale Infrastruktur zu investieren. Für ein geplantes Rechenzentrum wurden mehr als 300 Hektar Wald gerodet. Dies geschah offenbar ohne die vorgeschriebenen Genehmigungen. Die Rodung hat Bedenken hinsichtlich der Umweltauswirkungen aufgeworfen. Die finnischen Behörden prüfen die Angelegenheit. Deutschland. Deutschlands Wirtschaft steckt in der Krise, doch eine neue Generation von Unternehmen wächst mit hohem Tempo. Bereiche wie künstliche Intelligenz, Verteidigung, Raumfahrt und Quantentechnik prägen das neue LinkedIn-Ranking. Die Liste zeigt, welche Firmen das Potenzial haben, neue Champions zu werden. Diese Unternehmen könnten die wirtschaftliche Lage in Deutschland positiv beeinflussen. Kiew. Russland greift erneut Kiew mit Raketen an, wobei mindestens 2 Menschen sterben. Präsident Selenskyj beklagt die fehlende Vorwarnung durch die Verbündeten. US-Präsident Trump bestreitet die Vorwürfe und weist die Kritik zurück. Die Situation in Kiew bleibt angespannt. Die ukrainischen Streitkräfte reagieren auf die Angriffe wie. Das waren die Eifel 3 Radio KI-Nachrichten mit KI. Matthias, erstellt mit KI. Aktuelle News gibt es bei uns immer zur vollen Stunde. Die nächsten Wetteraussichten für unsere Eifelregion kommen tagsüber immer um 9:30.
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0: Wo das Wasser glitzert, kehrt die Leichtigkeit zurück.
1: Heute gibt es eine besonders erfreuliche Nachricht. Der Bütchenbacher See ist nach den Einschränkungen durch den Fennbrand wieder zugänglich.
0: Damit sind Aktivitäten und Ausflüge am See wieder möglich. Wer etwas mehr Bewegung sucht, kann den See auf einer etwa 10 Kilometer langen Rundwanderung entdecken. Die Strecke führt immer wieder nah am Wasser entlang und bietet zahlreiche Ausblicke auf den See, die Staumauer und die abwechslungsreiche Landschaft rund um Bütchenbach.
1: Für Familien bietet sich außerdem der Bereich rund um Worriken und den Fantastic Beach an. Welche Freizeit- und Wassersportangebote am Besuchstag verfügbar sind, sollte vor der Anreise noch einmal direkt beim Betreiber geprüft werden.
0: Unser Leitspruch: Wo das Wasser glitzert, kehrt die Leichtigkeit zurück.
1: Die weiterhin gesperrten Wälder und Naturschutzbereiche dürfen selbstverständlich nicht betreten werden. 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Alle Beiträge könnt ihr auch auf Eifel 3 Radio hören.
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1: Hier ist die Wettervorhersage von eifelwetter.de für die Eifel 3 Region mit KI Miriam. 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Am Mittwoch lösen sich die schwachen Tiefausläufer im Laufe des Vormittags auf. Dahinter baut sich erneut eine Hochdruckzone auf und sorgt wieder für recht ordentliches Herbstwetter. Uns erwartet ein freundlicher Mix aus Sonne und Wolken und in den meisten Regionen bleibt es trocken. Die Temperaturen steigen auf 17 Grad am Morigi und am Schwarzen Mann, 18 Grad in Mützenich und Büllingen, 19 Grad in Gerolstein und Daun sowie in Aachen und Eschweiler, 20 Grad im Bitburger Land und bis zu 21 Grad im Ahrtal bei Ahrweiler und Maischoss sowie im Moseltal. Also, ein deutlich freundlicherer Mittwoch mit mehr Sonne, meist trockenem Wetter und wieder etwas milderen Temperaturen. 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

0: Nachrichten. Mit KI Matthias aus der KI Nachrichtenredaktion. Ankara. Die Zusammenarbeit bei Waffen- und Rüstungsgütern zwischen Deutschland und der Türkei ist eher gering. Unternehmer versuchen auf der 4. deutsch-türkischen Wirtschaftskonferenz diese zu vertiefen. Die Konferenz findet in Ankara statt. Ziel ist es, die wirtschaftlichen Beziehungen zu stärken. Die Veranstaltung zieht zahlreiche Teilnehmer an. Kiew. Eine russische Rakete hat nach Angaben des ukrainischen Präsidenten Selenskyj ein Heizkraftwerk in Kiew getroffen. Selenskyj erklärte, dass die westlichen Verbündeten die Ukraine zuvor nicht vor dem Angriff gewarnt hätten. Der Angriff führte zu erheblichen Schäden. Feuerwehrmänner kämpfen gegen die Flammen. Die Situation in Kiew bleibt angespannt. Muhos. Google plant, Milliarden in Finnlands digitale Infrastruktur zu investieren. Für ein geplantes Rechenzentrum rodet das Unternehmen mehr als 300 Hektar Wald. Die Rodung erfolgt offenbar ohne die vorgeschriebenen Genehmigungen. Dies wirft Fragen zum Umweltschutz auf. Die Investitionen sollen die digitale Wirtschaft in Finnland ankurbeln. Hamburg. Vor dem Oberlandesgericht Hamburg musste sich ein früherer ukrainischer Offizier wegen der Nord Stream-Sprengungen verantworten. Journalist Bojan Panczewski verweist auf eine schwerwiegende Anklage. Die Vorwürfe betreffen mutmaßliche Verbindungen zur Ukraine. Der Prozess zieht großes mediales Interesse auf sich. Die Anklage könnte weitreichende Folgen haben. Das waren die Eifel 3 Radio KI-Nachrichten mit KI Matthias. Erstellt mit KI. Aktuelle News gibt es bei uns immer zur vollen Stunde. Die nächsten Wetteraussichten für unsere Eifelregion kommen tagsüber immer um halb.
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0: Wenn ein Hund entläuft, beginnt für die Besitzer oft eine nervenaufreibende Suche. Besonders schwierig wird es bei sogenannten Angsthunden, die Menschen meiden und sich kaum einfangen lassen. Die Hundesuchhilfe Saving Paws in der Vulkaneifel und Südeifel hat deshalb jetzt ihre Ausrüstung erweitert, um eine besonders große Lebendfalle.
1: Nach Angaben des Vereins wurden allein im ersten Halbjahr 2026 insgesamt 39 Hunde gesucht. 37 davon konnten erfolgreich gefunden und gesichert werden. Von 2 Tieren fehlt bislang jedes Lebenszeichen. Damit wurden bereits in der ersten Jahreshälfte so viele Hunde gesucht und gesichert wie im gesamten vergangenen Jahr. Besonders häufig betroffen seien sogenannte Angsthunde, vielfach Tiere aus dem Ausland, die sich noch nicht an ihre neue Umgebung gewöhnt haben. Wenn solche Hunde entlaufen, bewegen sie sich oft sehr scheu und sind weder räumlich noch sozial gebunden. Eine Sicherung ist dann häufig nur mit viel Geduld und geeigneten Lebendfallen möglich. Deshalb hat Saving Paws jetzt eine weitere und zugleich besonders große Lebendfalle angeschafft. Sie ist 2,30 Meter lang, 1 Meter breit und 1 Meter hoch. Ausgelöst wird sie über eine Lichtschranke, die für den Hund nicht sichtbar ist. Die Falle kann außerdem per Handy ein- und ausgeschaltet werden. Schließt sie sich, erhält das Vereinsteam unmittelbar eine Meldung. Finanziell unterstützt wurde die Anschaffung über das Projekt Team mit Stern des Gerolsteiner Brunnens. Mehr als 1000 Menschen stimmten für das Projekt ab. Der Verein weist zugleich darauf hin, dass die Sicherung eines entlaufenen Hundes mit einer Lebendfalle deutlich komplexer ist, als es manchmal in sozialen Netzwerken dargestellt wird. Entscheidend sind unter anderem das richtige Futtermanagement, ein geeigneter Standort und die sachgerechte Aufstellung der Falle. Alle Lebendfallen von Saving Paws werden per Live-Kamera überwacht und sind alarmgesichert. Wichtig sei vor allem, frühzeitig professionelle Hilfe zu suchen und bei der Suche nicht unkoordiniert vorzugehen. Weitere Informationen gibt es unter www.hundesuchhilfe.de.

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1: Hier ist die Wettervorhersage von eifelwetter.de für die Eifel 3-Region mit KI Miriam. 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Am Mittwoch lösen sich die schwachen Tiefausläufer im Laufe des Vormittags auf. Dahinter baut sich erneut eine Hochdruckzone auf und sorgt wieder für recht ordentliches Herbstwetter. Uns erwartet ein freundlicher Mix aus Sonne und Wolken und in den meisten Regionen bleibt es trocken. Die Temperaturen steigen auf 17 Grad am Morigi und am Schwarzen Mann, 18 Grad in Mützenich und Büllingen, 19 Grad in Gerolstein und Daun sowie in Aachen und Eschweiler, 20 Grad im Bitburger Land und bis zu 21 Grad im Ahrtal bei Ahrweiler und Maischoss sowie im Moseltal. Also, ein deutlich freundlicherer Mittwoch mit mehr Sonne, meist trockenem Wetter und wieder etwas milderen Temperaturen. 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
1: Am Samstag, den 17. Oktober 2026, veranstaltet die Greifvogelstation Hellental das Hubertusfest unter dem Motto Hirschbrunft und Nacht der Eulen. Das Programm läuft von 11 Uhr bis Mitternacht. Der Einlass ist bereits ab 9 Uhr möglich. Geboten werden die Hirschbrunft im Wildfreigehege, ein Eulenflugprogramm zu später Stunde, eine rollende Waldschule sowie Auftritte der Gruppe Pantau. Für Kinder gibt es Schminken und Stockbrot. Ergänzt wird das Programm durch verschiedene Aussteller sowie hausgemachte Wild- und Naturprodukte. Der Sondereintritt kostet 16 Euro für Erwachsene und 13 Euro für Kinder. Gruppenpreise und weitere Ermäßigungen gelten an diesem Tag nicht. Weitere Informationen gibt es unter greifvogelstation-hellental.de sowie telefonisch unter 02482 7240 oder 2292.
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1: Mit KI Matthias aus der KI Nachrichtenredaktion Berlin. Die Zusammenarbeit bei Waffen- und Rüstungsgütern zwischen Deutschland und der Türkei ist eher gering. Unternehmer versuchen auf der 4. deutsch-türkischen Wirtschaftskonferenz in Ankara, diese zu vertiefen. Die Konferenz zielt darauf ab, die wirtschaftlichen Beziehungen zwischen den beiden Ländern zu stärken. Ein Schwerpunkt liegt dabei auf der Rüstungsindustrie. Kiew. Eine russische Rakete hat ein Heizkraftwerk in Kiew getroffen. Der ukrainische Präsident Selenskyj erklärte, dass die westlichen Verbündeten die Ukraine zuvor nicht vor dem Angriff gewarnt hätten. Dies führte zu einer kritischen Situation in der Hauptstadt. Feuerwehrmänner kämpfen gegen die Flammen, die durch den Angriff entstanden sind. Die Zivilbevölkerung ist von den Angriffen stark betroffen. Helsinki. Google plant, Milliarden in Finnlands digitale Infrastruktur zu investieren. Für ein geplantes Rechenzentrum wurden mehr als 300 Hektar Wald gerodet. Dies geschah offenbar ohne die erforderlichen Genehmigungen. Die Rodung hat bereits zu Protesten von Umweltschützern geführt. Die Auswirkungen auf die Natur stehen im Fokus der Diskussion. Berlin. Friedrich Merz steht an einem politischen Wendepunkt im Konflikt mit der SPD. Beobachter berichten, dass er nichts mehr zu verlieren hat. Daher wird er keine Rücksicht mehr auf die Sozialdemokraten bei Reformen nehmen. Dies könnte seine politische Strategie entscheidend beeinflussen. Die CDU befindet sich in einer kritischen Phase. Magdeburg. Der Landtag in Sachsen-Anhalt kommt zu einer Sondersitzung zusammen. AfD-Parteichefin Alice Weidel äußerte sich zur anstehenden Wahl von Ulrich Siegmund zum Ministerpräsidenten im Dezember. Sie prognostiziert, dass das Verhalten der CDU dazu führen wird, dass sie unter 15% absackt. Die politische Lage in Sachsen-Anhalt bleibt angespannt. Die Sondersitzung wird wichtige Themen behandeln. Das waren die Eifel 3 Radio KI Nachrichten mit KI Matthias, erstellt mit KI. Aktuelle News gibt es bei uns immer zur vollen Stunde. Die nächsten Wetteraussichten für unsere Eifelregion kommen tagsüber immer um halb.
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1: Es gibt Ausstellungen, die man sich anschaut. Und es gibt Ausstellungen, in denen man plötzlich mit seiner eigenen Vergangenheit drin ist. So wie bei Mützenich in alten Bildern, die im weißen Pferdchen in Mützenich stattgefunden hat.
2: Heimatforscher Dirk Küpper hat eine Sammlung zusammengetragen, die weit mehr zeigt als Häuser, Wege und Landschaften. Sie zeigt ein Dorf, das sich erinnert. An den Wänden hängen Ansichten von Mützenich und der näheren Umgebung. Höfe, Straßen, Kirchen, Kapellen, alte Wege, verwunschene Gebäude und vertraute Ecken, die heute ganz anders aussehen. Manche Bilder erkennt man sofort. Bei anderen beginnt das Rätseln. Wo war das? Wer hat dort gewohnt? Was ist aus dem Haus geworden? Genau in diesen Momenten wird die Ausstellung lebendig. Denn Mützenich in alten Bildern ist keine stille Bildergalerie. Sie ist ein Treffpunkt. Vor den Motiven bleiben Menschen stehen, zeigen mit dem Finger auf Details, nennen Namen, erzählen von früher. Aus einem alten Haus wird plötzlich eine Familiengeschichte. Aus einer Skizze wird ein Gespräch über Nachbarn, Kindheit, Krieg, Kirmes, Schmuggel, Vereine oder den Wandeln des ganzen Ortes. Dirk Küpper will genau das erreichen. Die Bilder sollen nicht nur betrachtet werden, sie sollen etwas auslösen. Erinnerung, Widerspruch, Ergänzungen, neue Geschichten. Manchmal weiß der eine Besucher mehr als der andere. Manchmal bleibt eine Zuordnung offen. Aber gerade das macht den Reiz aus. Heimatgeschichte entsteht hier nicht als fertiger Vortrag, sondern im gemeinsamen Erzählen. Viele der Werke stammen aus privaten Haushalten. Sie hingen über Jahrzehnte in Wohnzimmern, Fluren, Kellern oder auf Speichern. Jetzt bekommen sie wieder Licht, Raum und Aufmerksamkeit. Dadurch wirkt die Ausstellung sehr persönlich. Sie ist nah an den Menschen, nah an den Familien und nah an dem, was Mützenich geprägt hat. Immer wieder tauchen bekannte Namen auf. Heinz Weishaupt ist mit zahlreichen Arbeiten vertreten und prägt die Ausstellung deutlich. Auch Werke von Josef Thoma, Paul Sieberts, Christoph Späth, Roswitha Sippel und weiteren Künstlerinnen und Künstlern gehören dazu. Manche Motive führen direkt durch Mützenich, andere hinaus in die Umgebung, nach Reichenstein, zur Fischerhütte, nach Hattlich oder zum Roten Hof in Eupen, der in den Kriegsjahren für viele Mützenicher eine besondere Rolle spielte. Besonders stark sind die kleinen Entdeckungen am Rand. Eine alte Poststelle wird wiedererkannt, ein Wappen bekommt durch amtliche Dokumente neue Bedeutung. Ein Bild, das zunächst nach Mützenich aussieht, entpuppt sich als Darstellung eines Hauses aus Höfen und passt doch so gut in den Fennbezug, dass es seinen Platz in der Ausstellung verdient. Solche Momente zeigen, Geschichte ist selten glatt und eindeutig. Sie besteht aus Spuren, Vermutungen, Erinnerungen und Fundstücken. Eines dieser Fundstücke ist der Hinweis auf den Motorsportclub Staubwolke aus Mützenich. Ein Plakat kündigt für den 25. Juni 1933 einen Zielkorso, eine Geschicklichkeitsfahrt und eine Fuchsjagd an. Viel ist über diesen Verein offenbar nicht mehr bekannt, aber gerade dieses wenige zeigt, wie bunt und überraschend das frühere Dorfleben gewesen sein muss. So wird aus der Ausstellung eine Zeitreise mit vielen offenen Türen. Sie erzählt nicht nur, wie Mützenich einmal aussah. Sie erzählt, wie Menschen mit ihrem Ort verbunden sind, wie sehr Bilder Erinnerungen wachrufen können und wie wichtig es ist, solche Zeugnisse zu bewahren, bevor sie endgültig verschwinden. Dirk Küpper hat bereits angedeutet, dass auf seinem Schreibtisch noch einiges unbearbeitet liegt. Das klingt nach einer Fortsetzung und nach dieser Ausstellung darf man sagen, Mützenich hätte gar daran ganz sicher viel zu erzählen.
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1: Hier ist die Wettervorhersage von eifelwetter.de für die Eifel 3 Region mit KI Miriam. 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Am Mittwoch lösen sich die schwachen Tiefausläufer im Laufe des Vormittags auf. Dahinter baut sich erneut eine Hochdruckzone auf und sorgt wieder für recht ordentliches Herbstwetter. Uns erwartet ein freundlicher Mix aus Sonne und Wolken und in den meisten Regionen bleibt es trocken. Die Temperaturen steigen auf 17 Grad am Morigi und am Schwarzen Mann, 18 Grad in Mützenich und Büllingen, 19 Grad in Gerolstein und Daun sowie in Aachen und Eschweiler, 20 Grad im Bitburger Land und bis zu 21 Grad im Ahrtal bei Ahrweiler und Maischoss sowie im Moseltal. Also, ein deutlich freundlicherer Mittwoch mit mehr Sonne, meist trockenem Wetter und wieder etwas milderen Temperaturen. 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
1: In der Tanzwerkstatt Simmerath findet am Sonntag, den 15. November, ein Indoor-Flohmarkt statt. Geöffnet ist von 10 bis 15 Uhr. An rund 40 Tischen werden Kleidung für Kinder, Jugendliche und Erwachsene, Spielzeug, Bücher, Trödel, Dekoration, Selbstgemachtes und Saisonartikel angeboten. Für Essen und Getränke ist gesorgt. Veranstaltungsort ist die Tanzwerkstatt in der Einsteinstraße 7 in Simmerath.
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1: Mit KI Matthias aus der KI Nachrichtenredaktion. Washington. Die Razzia bei der US-Abgeordneten Ilhan Omar sorgt für Diskussionen. US-Präsident Trump verstärkt kurz vor den Midterms seine Attacken auf die Demokraten. Im Fokus stehen Politiker mit Migrationshintergrund. Die Razzia wird als Teil dieser Angriffe wahrgenommen. Ithaka. Rund 1000 Studierende protestieren an der Elite-Universität Cornell. Der Anlass ist ein mutmaßlicher Fall von Gruppenvergewaltigung, der in den USA für Empörung sorgt. Die Universität kündigt neue Maßnahmen an, um auf die Vorfälle zu reagieren. Die Protestierenden fordern mehr Schutz und Unterstützung für Betroffene. Istanbul. Die türkische Polizei durchsucht den regierungskritischen Fernsehsender Halk TV. Die laufende Sendung wird während der Durchsuchung gestoppt. Die Opposition kritisiert das Vorgehen scharf und sieht darin einen Angriff auf die Pressefreiheit. Erst kürzlich wurde eine Nachrichtenwebsite in der Türkei gesperrt. Berliner Digitalminister Carsten Wildberger bringt eine neue Abgabe auf künstliche Intelligenz ins Spiel. Diese Abgabe soll helfen, das Einnahmeproblem des Staates zu lösen. Der Hintergrund ist der drohende Jobabbau durch die Übernahme von Arbeiten durch Maschinen. Die Maßnahme zielt darauf ab, den Umbau des Arbeitsmarkts zu finanzieren. Stavanger. Der FC Bayern München spielt gegen Viking Stavanger unentschieden. In einem wilden Spiel erzielen die Münchner 3 Tore, kassieren jedoch in der Schlussphase den Ausgleichstreffer. Das Endergebnis lautet 3:3. Bayern verpasst damit den Sieg in Norwegen. Das waren die Eifel 3 Radio KI Nachrichten mit KI Matthias. Erstellt mit KI, aktuelle News gibt es bei uns immer zur vollen Stunde. Die nächsten Wetteraussichten für unsere Eifelregion kommen tagsüber immer um 12:30.
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Die mobile Mosterei Saftmaxe startet wieder in die Erntesaison. Das Team um Alexander Giebler, David Freichels und Philipp Weißhorn bietet auch in diesem Jahr an, eigenes Obst direkt vor Ort zu Apfelsaft verarbeiten zu lassen. Die Anlage wurde nach Angaben des Teams grundlegend überholt und weiter optimiert. Die Voraussetzungen bei der diesjährigen Ernte sind allerdings nicht überall ideal. Durch die Trockenheit gibt es vielerorts kleinere Äpfel, dafür seien diese häufig etwas süßer. Gepresst wird bereits ab einer Menge von 50 Kilogramm Obst. Der große Vorteil: Die Kundinnen und Kunden erhalten ausschließlich den Saft aus den eigenen Äpfeln zurück. Neu ist in diesem Jahr außerdem die Möglichkeit, den Saft auch in 3-Liter-Kartons abfüllen zu lassen. Die Ausbeute beim Pressen liegt nach Angaben von Saftmaxe bei über 75%. Der verbleibende Trester wird anschließend weiterverwendet und unter anderem an Landwirte oder Wildparks zum Verfüttern abgegeben. In der Eifel sind aktuell 3 Presstermine vorgesehen. Am Samstag, den 10. Oktober, am Bosselbacher Hof in Vossenack, am Samstag, den 17. Oktober, am Feuerwehrhaus in Eicherscheid und am Montag, den 19. Oktober, am HIMO in Imchenbruch. Termine können online über www.saftmaxe.de vereinbart werden.

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1: Hier ist die Wettervorhersage von eifelwetter.de für die Eifel 3-Region mit KI Miriam. 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Der Mittwoch zeigt sich wieder deutlich freundlicher. Sonne und Wolken wechseln sich ab, vielerorts bleibt es trocken. Die Temperaturen liegen zwischen 17 und 21 Grad. Der Blick auf morgen. Am Donnerstag setzt sich das ruhige Hochdruckwetter fort. Nach örtlichem Nebel gibt es längere sonnige Abschnitte und es bleibt trocken. Die Temperaturen steigen auf 18 bis 22 Grad. 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
1: Die Bauarbeiten an der L128 in Ruhrberg gehen in die nächste Phase. Ab Donnerstag, dem 1. Oktober, wird der Abschnitt zwischen der Steinbüchelstraße und der Straße Seeufer gesperrt. Gleichzeitig wird der bislang gesperrte Abschnitt zwischen Seeufer und Rösberg wieder freigegeben. Die neue Sperrung soll voraussichtlich bis Ende November dauern. Dadurch ändern sich auch die Fahrwege der ASEAG-Linien 63 und 68. Die Linie 63 wird zwischen Kesternich-Unterdorf und Ruhrberg-Seeufer umgeleitet. Die Haltestellen Ruhrberg-Jugendherberge und Ehrenfriedhof entfallen. Bei einigen wenigen Fahrten am Wochenende, sowie beim Fahrradbus, entfällt zusätzlich der Abschnitt zwischen Ruhrberg-Seeufer und Einruhr. Bei der Linie 68 enden Fahrten aus Richtung Simmerath, die normalerweise bis Ruhrberg-Seeufer führen, größtenteils bereits an der Haltestelle Ruhrberg-Kirche. Auch die Rückfahrten starten in der Regel dort. Fahrten in Richtung Einruhr werden zwischen Ruhrberg-Kirche und Einruhr umgeleitet. Die Haltestelle Ruhrberg-Seeufer entfällt dabei. Auch im Schülerverkehr gibt es kleinere Anpassungen. Die morgendliche Fahrt ab Hechelscheid in Richtung Einruhr bzw. Schleiden fährt wieder zur gewohnten Zeit um 6.29 Uhr. Bei den Schulfahrten nach Steckenborn und Simmerath werden weiterhin alle regulären Haltestellen bedient. Mittags kann es durch die Umleitung allerdings zu einigen Minuten Verspätung kommen. Wichtig für Fahrgäste: die vorübergehenden Änderungen können laut ASEAG nicht vollständig in der normalen Fahrplanauskunft dargestellt werden. Deshalb sollten die eigens veröffentlichten Baustellenfahrpläne für die Linien 63 und 68 beachtet werden.
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1: Mit KI Matthias aus der KI Nachrichtenredaktion Wien. Der wegen Betrugs verurteilte österreichische Investor René Benko darf das Gefängnis vorerst verlassen. Er soll sich mit einer Fußfessel im Hausarrest auf seinen neuen Prozess vorbereiten können. Washington DC. Kurz vor den Midterms verstärkt US-Präsident Trump seine Attacken auf die Demokraten. Im Fokus stehen dabei Politiker mit Migrationshintergrund. Die Razzia bei der Abgeordneten Ilhan Omar sorgt für Diskussionen. Ithaca, New York. Der Fall einer mutmaßlichen Gruppenvergewaltigung an der Elite-Universität Cornell sorgt in den USA weiter für Empörung. Rund 1000 Studierende versammelten sich zu einer Protestdemo. Die Universität kündigte neue Maßnahmen an. San Francisco. Ein Abhörgerät im Konferenzraum von OpenAI sorgt für Aufsehen. Ein Mitarbeiter soll heimlich Aufnahmetechnik installiert haben. Nun ermittelt das FBI. Berlin. Der Erfolgsdruck bei Union Berlin war nach einer Durststrecke groß. Nach dem Sieg über Elversberg herrscht etwas Ruhe. Präsident Dirk Zingler gibt Einblicke in seine Gedankenwelt. Das waren die Eifel 3 Radio KI Nachrichten mit KI Matthias. Erstellt mit KI aktuelle News gibt es bei uns immer zur vollen Stunde. Die nächsten Wetteraussichten für unsere Eifelregion kommen tagsüber immer um halb.
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Nach dem verheerenden Brand im August beginnt für das Hua Fen eine neue Phase. Die langfristige Wiederherstellung des Naturgebietes. Die wallonische Regierung hat dazu einen ersten Fahrplan für die kommenden Jahre vorgestellt. Das Feuer erfasste rund 3.400 Hektar. Etwa 2.200 Hektar davon liegen im Naturschutzgebiet, weitere 1.200 Hektar in Waldflächen. Erste Untersuchungen zeigen, dass die Schäden je nach Bereich sehr unterschiedlich ausfallen. Einige Flächen könnten sich aus eigener Kraft regenerieren. In Heide- und Moorgebieten hat das Feuer dagegen teilweise tief in die Böden und die Vegetation eingegriffen. Eine abschließende Bewertung ist derzeit noch nicht möglich. Einige Bereiche sind

die Fachleute weiterhin nur schwer erreichbar. Mit Hilfe einer genaueren Kartierung sollen nun die Auswirkungen auf Tiere, Pflanzen, Böden und Gewässer untersucht werden. Daraus ergeben sich anschließend die wichtigsten Maßnahmen. Mit ersten Arbeiten will die wallonische Regierung nicht bis zum Abschluss sämtlicher Untersuchungen warten. Gemeinsam mit Wissenschaftlern, Kommunen, den Verantwortlichen für das Gebiet und lokalen Akteuren soll ein mehrjähriger Wiederherstellungsplan entstehen. Zusätzlich sollen die Überwachung der Gewässer und die Vorsorge gegen weitere Brände verstärkt werden. Geplant ist auch eine schrittweise Wiedereröffnung des Gebietes. Dabei müssen der Zugang für Besucher, die Sicherheit und der Schutz besonders empfindlicher Lebensräume miteinander in Einklang gebracht werden. Einen genauen Zeitplan gibt es noch nicht. Fest steht aber, die Wiederherstellung wird Jahre dauern. Bei einigen Lebensräumen könnte es sogar mehrere Jahrzehnte dauern, bis sie sich erholt haben.

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1: Hier ist die Wettervorhersage von eifelwetter.de für die Eifel 3 Region mit KI Miriam. 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Der Mittwoch zeigt sich wieder deutlich freundlicher. Sonne und Wolken wechseln sich ab, vielerorts bleibt es trocken. Die Temperaturen liegen zwischen 17 und 21 Grad. Der Blick auf morgen. Am Donnerstag setzt sich das ruhige Hochdruckwetter fort. Nach örtlichem Nebel gibt es längere sonnige Abschnitte und es bleibt trocken. Die Temperaturen steigen auf 18 bis 22 Grad. 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
1: In der historischen Altstadt von Nideggen findet am Sonntag, dem 8. November, erstmals ein Martinsmarkt statt. Unter dem Motto »Zwischen den Toren« werden ab 11 Uhr Marktstände und Angebote rund um den Martinstag präsentiert. Veranstalter ist die Geschäftsgemeinschaft Nideggen. Der Markt erstreckt sich über die Niedeggener Altstadt.
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1: Mit KI Matthias aus der KI Nachrichtenredaktion. Berlin. Der ukrainische Präsident Selenskyj weist eine staatliche Beteiligung an der Sprengung der Nord Stream Pipeline zurück. Viele Menschen in der Ukraine betrachten die Gaspipeline als legitimes Ziel im Verteidigungskampf gegen Russland. Diese Haltung spiegelt sich in der öffentlichen Meinung wider. Der Konflikt zwischen der Ukraine und Russland hat die Diskussion über die Pipeline intensiviert. Die Ukraine sieht sich in einem anhaltenden Verteidigungskampf. Wien. Der wegen Betrugs verurteilte österreichische Investor René Benko darf das Gefängnis vorerst verlassen. Er wird mit einer Fußfessel im Hausarrest auf seinen neuen Prozess vorbereitet. Diese Entscheidung ermöglicht ihm, sich auf die bevorstehenden rechtlichen Schritte einzustellen. Benko war in einem Verfahren wegen Betrugs verurteilt worden. Der Hausarrest tritt sofort in Kraft. Washington. Kurz vor den Midterms verstärkt US-Präsident Trump seine Attacken auf die Demokraten. Im Fokus stehen Politiker mit Migrationshintergrund, darunter die Abgeordnete Ilhan Omar. Eine Razzia bei Omar sorgt für Diskussionen und Kontroversen. Trump nutzt diese Vorfälle, um seine politischen Gegner anzugreifen. Die Razzia hat die Spannungen im politischen Klima erhöht. Berlin. Der ehemalige regierende Bürgermeister von Berlin, Michael Müller, fordert, die Sondierungen mit der Linken auszusetzen. Er möchte Klarheit über gemeinsame Grundsätze bei den Themen Antisemitismus und Clankriminalität. Müller betont die Notwendigkeit, diese Themen zu klären, bevor Gespräche fortgesetzt werden. Die Diskussion über diese Themen hat innerhalb der Linken an Intensität gewonnen. Müller sieht dringenden Handlungsbedarf. Berlin. Kanzler Friedrich Merz wirft Linken und AfD vor, Russlands Bedrohung zu verharmlosen. Vor dem EU-Gipfel bekräftigt er Deutschlands Unterstützung für die Ukraine. Merz betont die Wichtigkeit, die Bedrohung durch Russland ernst zu nehmen. Er sieht die Notwendigkeit, klare Positionen zu beziehen. Merz zitiert Papst Benedikt XVI. In diesem Zusammenhang. Das waren die Eifel 3 Radio KI Nachrichten mit KI Matthias. Erstellt mit KI aktuelle News gibt es bei uns immer zur vollen Stunde. Die nächsten Wetteraussichten für unsere Eifelregion kommen tagsüber immer um halb.
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Starke Leistung aus der Eifel beim Pyrenees Stage Run. Drei Ultraläuferinnen und Ultraläufer aus der Nordeifel haben eines der anspruchsvollsten Trail-Etappenrennen Europas erfolgreich beendet. Der Pyrenees Stage Run führt über 8 Tage durch das Pyrenäengebirge im Nordosten Spaniens. Insgesamt müssen die Teams mehr als 230 Kilometer und rund 16.000 Höhenmeter bewältigen. Die Strecke verläuft durch hochalpines Gelände, über Bergpässe, Geröllfelder, Wälder und einsame Abschnitte. Gestartet wird aus Sicherheitsgründen nicht einzeln, sondern ausschließlich in Zweier- oder Dreierteams. Mit dabei waren Bianca und Kevin Hartmann sowie Holger Lapp aus der Eifel. Holger Lapp aus Konzen und Kevin Hartmann aus Paustenbach starteten gemeinsam bei den Männerteams. Bianca Hartmann aus Paustenbach lief mit Nicole Neubert und Jennifer Eisenhuber als eines von nur 6 Frauenteams. Insgesamt waren rund 140 Teilnehmerinnen und Teilnehmer in 67 Teams gemeldet. Die diesjährige Jubiläumsausgabe führte von Ribes de Freser, rund 130 Kilometer nördlich von Barcelona, bis nach Saladú. Dabei ging es durch die katalonischen Pyrenäen, durch 5 Naturparks und durch Andorra. Täglich standen zwischen 20 und 40 Kilometer sowie bis zu 2400 Höhenmeter auf dem Programm. Höchster Punkt war der Puig Malder an der Grenze zu Frankreich mit 2911 Metern. Am Ende kamen beide Eifeler Teams ohne Ausfall ins Ziel und das mit starken Ergebnissen. Bianca Hartmann erreichte mit ihrem Frauenteam Platz 3 unter den Frauenteams und damit das Podium. In der Gesamtwertung bedeutete das Platz 22 mit einer Zeit von 46 Stunden, 5 Minuten und 13 Sekunden. Kevin Hartmann und Holger Lapp landeten sogar auf Platz 14 der Gesamtwertung. In der zahlenmäßig stärksten Kategorie der Männerteams erreichten sie Platz 11. Ihre Gesamtzeit? 41 Stunden, 39 Minuten und 30 Sekunden. Ganz ohne Probleme lief das Rennen aber nicht. Holger Lapp hatte anfangs mit Magenproblemen zu kämpfen. Kevin Hartmann wurde von einem Insekt gestochen und erlitt kurzzeitig eine allergische Reaktion. Bianca Hartmann lief die letzten Etappen mit einer schmerzhaften Blase am Fuß. Am Ende war vor allem der Durchhaltewille entscheidend. Versorgt wurden die Läuferinnen und Läufer unterwegs an Verpflegungsstationen. Übernachtet wurde in Dörfern entlang der Strecke. Holger Lapp lobte besonders die Organisation und die Stimmung im internationalen Teilnehmerfeld. Trotz aller Strapazen habe sich das gemeinsame Abenteuer angefühlt wie eine große Familie.

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1: Hier ist die Wettervorhersage von eifelwetter.de für die Eifel 3 Region mit KI Miriam. 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Der Mittwoch zeigt sich wieder deutlich freundlicher. Sonne und Wolken wechseln sich ab, vielerorts bleibt es trocken. Die Temperaturen liegen zwischen 17 und 21 Grad. Der Blick auf morgen. Am Donnerstag setzt sich das ruhige Hochdruckwetter fort. Nach örtlichem Nebel gibt es längere sonnige Abschnitte und es bleibt trocken. Die Temperaturen steigen auf 18 bis 22 Grad. 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
1: Mit KI Matthias aus der KI Nachrichtenredaktion. Tirana. Die albanische Hauptstadt Tirana ist erneut Schauplatz von gewaltsamen Protesten geworden. Neben Studenten demonstrierten auch andere Kritiker der Regierung von Premier Rama. Zahlreiche Menschen wurden festgenommen. Die Proteste eskalieren seit mehreren Tagen. Die genaue Anzahl der Festnahmen ist nicht bekannt. Kiew. Der ukrainische Präsident Zelensky weist eine staatliche Beteiligung bei der Sprengung der Nord Stream Pipeline zurück. Viele Menschen in der Ukraine halten die Gaspipeline für ein legitimes Ziel im Verteidigungskampf gegen Russland. Diese Einschätzung spiegelt die aktuelle Stimmung in der Bevölkerung wider. Der Konflikt um die Pipeline bleibt ein zentrales Thema. Die Diskussion über die militärischen Ziele der Ukraine geht weiter. Wien. Der wegen Betrugs verurteilte österreichische Investor René Benko darf das Gefängnis vorerst verlassen. Er soll sich mit einer Fußfessel im Hausarrest auf seinen neuen Prozess vorbereiten können. Dies entschied ein Gericht in Wien. Benko war im Jahr 2023 verurteilt worden. Die genauen Bedingungen für den Hausarrest sind nicht veröffentlicht. Berlin. Nach der Regierungserklärung von Kanzler Merz hat SPD-Fraktionschef Matthias Miersch im Bundestag die AfD scharf attackiert. Miersch bezeichnete die AfD als Handlanger Putins, der uns tagtäglich bereits jetzt schon angreift. Diese Äußerung erfolgte während einer Debatte über die aktuelle politische Lage. Die AfD steht in der Kritik für ihre Position. Miersch fordert eine klare Abgrenzung von extremistischen Ansichten. Berlin. Tino Chrupalla wirft dem Kanzler politisches Versagen vor. Er kritisiert Migration, Ukraine-Hilfen und die Sozialpolitik. Chrupalla äußerte seine Bedenken während einer Rede im Bundestag. Die AfD fordert eine grundlegende Wende in der Politik. Die Reaktionen auf seine Aussagen sind gemischt. Das waren die i4Drei Radio KI Nachrichten mit KI Matthias. Erstellt mit KI. Aktuelle News gibt es bei uns immer zur vollen Stunde. Die nächsten Wetteraussichten für unsere Eifelregion kommen tagsüber immer um halb.
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1: Heute gibt es eine besonders erfreuliche Nachricht. Der Bütchenbacher See ist nach den Einschränkungen durch den Fennbrand wieder zugänglich.
0: Damit sind Aktivitäten und Ausflüge am See wieder möglich. Wer etwas mehr Bewegung sucht, kann den See auf einer etwa 10 Kilometer langen Rundwanderung entdecken. Die Strecke führt immer wieder nah am Wasser entlang und bietet zahlreiche Ausblicke auf den See, die Staumauer und die abwechslungsreiche Landschaft rund um Bütchenbach.
1: Für Familien bietet sich außerdem der Bereich rund um Worricken und den Fantastic Beach an. Welche Freizeit- und Wassersportangebote am Besuchstag verfügbar sind, sollte vor der Anreise noch einmal direkt beim Betreiber geprüft werden.
0: Unser Leitspruch: Wo das Wasser glitzert, kehrt die Leichtigkeit zurück.
1: Die weiterhin gesperrten Wälder und Naturschutzbereiche dürfen selbstverständlich nicht betreten werden. 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
1: Hier ist die Wettervorhersage von eifelwetter.de für die Eifel 3 Region mit KI Miriam. 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Der Mittwoch zeigt sich wieder deutlich freundlicher. Sonne und Wolken wechseln sich ab, vielerorts bleibt es trocken. Die Temperaturen liegen zwischen 17 und 21 Grad. Der Blick auf morgen. Am Donnerstag setzt sich das ruhige Hochdruckwetter fort. Nach örtlichem Nebel gibt es längere sonnige Abschnitte und es bleibt trocken. Die Temperaturen steigen auf 18 bis 22 Grad. 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
1: Mit KI Matthias aus der KI Nachrichtenredaktion. Nepal. Eine neue Flutwelle hat in Nepal Häuser und Brücken mitgerissen. Rettungskräfte suchen nach Vermissten. Ob es Tote gibt, ist bislang unklar. Erst vor wenigen Wochen erlebte das Land eine verheerende Flutkatastrophe. Die Situation bleibt angespannt, während die Aufräumarbeiten fortgesetzt werden. Die Behörden stehen vor großen Herausforderungen. Frankreich. In Frankreich haben die Beratungen über den Haushalt begonnen. Finanzminister Lescure will angesichts hoher Schulden deutlich sparen. Die Regierung hat jedoch keine eigene Mehrheit im Parlament. Dies führt zu Widerstand gegen die geplanten Einsparungen. Die politische Lage bleibt angespannt. Albanien. In der albanischen Hauptstadt Tirana haben gewaltsame Proteste erneut zugenommen. Demonstranten warfen Brandsätze auf das Bildungsministerium und verursachten ein Feuer. Die Proteste richten sich gegen die Bildungspolitik der Regierung. Sicherheitskräfte versuchen, die Situation unter Kontrolle zu bringen. Die Unruhen haben in den letzten Tagen zugenommen. Hamburg. Zwei Wochen vor den ersten Voraufführungen des Musicals Moulin Rouge stehen der Eingangsbereich und die neue Bühne im Theater am Großmarkt kurz vor der Fertigstellung. Der größte Teil der Kulisse zog aus Köln nach Hamburg um. Erste Einblicke zeigen die Fortschritte der Arbeiten. Die Vorfreude auf die Premiere wächst. Die Verantwortlichen sind optimistisch. Buchholz bei Mainter. Meinungsfreiheit diskutiert Moderatorin Nena Brockhaus mit dem Politikwissenschaftler Werner Jokter Patzelt und der NZZ-Journalistin Beatrice Achterberg über aktuelle gesellschaftspolitische Themen. Auch Ainur Kolpan, der Bürgermeister von Buchholz, nimmt an der Diskussion teil. Die Veranstaltung behandelt die Frage nach der Brandmauer der Meinungsfreiheit. Die Diskussion verspricht spannende Einblicke. Die Teilnehmer bringen unterschiedliche Perspektiven ein. Das waren die Eifel 3 Radio KI Nachrichten mit KI Matthias. 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Die nächsten Wetteraussichten für unsere Eifelregion kommen tagsüber immer um halb.
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0: Wenn ein Hund entläuft, beginnt für die Besitzer oft eine nervenaufreibende Suche. Besonders schwierig wird es bei sogenannten Angsthunden, die Menschen meiden und sich kaum einfangen lassen. Die Hundesuchhilfe Saving Paws in der Vulkaneifel und Südeifel hat deshalb jetzt ihre Ausrüstung erweitert, um eine besonders große Lebendfalle.
1: Nach Angaben des Vereins wurden allein im ersten Halbjahr 2026 insgesamt 39 Hunde gesucht. 37 davon konnten erfolgreich gefunden und gesichert werden. Von 2 Tieren fehlt bislang jedes Lebenszeichen. Damit wurden bereits in der ersten Jahreshälfte so viele Hunde gesucht und gesichert wie im gesamten vergangenen Jahr. Besonders häufig betroffen seien sogenannte Angsthunde, vielfach Tiere aus dem Ausland, die sich noch nicht an ihre neue Umgebung gewöhnt haben. Wenn solche Hunde entlaufen, bewegen sie sich oft sehr scheu und sind weder räumlich noch sozial gebunden. Eine Sicherung ist dann häufig nur mit viel Geduld und geeigneten Lebendfallen möglich. Deshalb hat Saving Paws jetzt eine weitere und zugleich besonders große Lebendfalle angeschafft. Sie ist 2,30 Meter lang, 1 Meter breit und 1 Meter hoch. Ausgelöst wird sie über eine Lichtschranke, die für den Hund nicht sichtbar ist. Die Falle kann außerdem per Handy ein- und ausgeschaltet werden. Schließt sie sich, erhält das Vereinsteam unmittelbar eine Meldung. Finanziell unterstützt wurde die Anschaffung über das Projekt Team mit Stern des Gerolsteiner Brunnens. Mehr als 1000 Menschen stimmten für das Projekt ab. Der Verein weist zugleich darauf hin, dass die Sicherung eines entlaufenen Hundes mit einer Lebendfalle deutlich komplexer ist, als es manchmal in sozialen Netzwerken dargestellt wird. Entscheidend sind unter anderem das richtige Futtermanagement, ein geeigneter Standort und die sachgerechte

Aufstellung der Falle. Alle Lebendfallen von Saving Paws werden per Live-Kamera überwacht und sind alarmgesichert. 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
1: Hier ist die Wettervorhersage von eifelwetter.de für die Eifel 3 Region mit KI Miriam. 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Der Mittwoch zeigt sich wieder deutlich freundlicher. Sonne und Wolken wechseln sich ab, vielerorts bleibt es trocken. Die Temperaturen liegen zwischen 17 und 21 Grad. Der Blick auf morgen. Am Donnerstag setzt sich das ruhige Hochdruckwetter fort. Nach örtlichem Nebel gibt es längere sonnige Abschnitte und es bleibt trocken. Die Temperaturen steigen auf 18 bis 22 Grad. 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
1: Andreas Wahler gibt am Freitag, dem 23. Oktober, ein Orgelkonzert in der Schlosskirche Schleiden. Auf dem Programm stehen Werke von Johann Sebastian Bach, Felix Mendelssohn Bartholdy und Josef Rheinberger. Das Konzert an der historischen König-Orgel beginnt um 19 Uhr und dauert bis etwa 21 Uhr. Der Eintritt ist frei, Spenden sind willkommen. Die Schlosskirche befindet sich an der Vorburg 300 in Schleiden.
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1: Mit KI Matthias aus der KI-Nachrichtenredaktion. Nepal. Eine neue Flutwelle hat in Nepal Häuser und Brücken mitgerissen. Rettungskräfte suchen nach Vermissten, während die Zahl der Todesopfer bislang unklar ist. Erst vor wenigen Wochen erlebte das Land eine verheerende Flutkatastrophe. Die aktuellen Unwetter haben die Situation erneut verschärft. Die Behörden stehen vor großen Herausforderungen. Frankreich. In Frankreich haben die Beratungen über den Haushalt begonnen. Finanzminister Lescure plant deutliche Einsparungen angesichts hoher Schulden. Die Regierung hat jedoch keine eigene Mehrheit im Parlament. Dies führt zu Widerstand gegen die Sparmaßnahmen. Die politische Lage bleibt angespannt. Albanien. In der albanischen Hauptstadt Tirana haben gewaltsame Proteste erneut zugenommen. Demonstranten warfen Brandsätze auf das Bildungsministerium und verursachten ein Feuer. Die Proteste richten sich gegen die Bildungspolitik der Regierung. Medien berichten von einer angespannten Lage in der Stadt. Sicherheitskräfte sind im Einsatz. Deutschland. Aynur Kolpan, Bürgermeisterin der Gemeinde Buchholz, fordert die Berliner Politik auf, sich mehr um Inhalte zu kümmern. Sie kritisiert die Fokussierung auf Personalentscheidungen und betont, dass die Menschen ihre Probleme angepackt haben wollen. Kolpan spricht sich für mehr Meinungsfreiheit aus. Ihre Aussagen reflektieren die Sorgen der Bürger. Die Politik steht unter Druck, Lösungen zu finden. Deutschland. AfD-Landtagsabgeordneter Dennis Holoch hat Strafanzeige gegen Komiker Kurt Krömer erstattet. Krömer hatte AfD-Wähler als Schweinegesichter bezeichnet. Holoch wirft ihm Volksverhetzung und Beleidigung vor. Die Anzeige könnte rechtliche Konsequenzen für Krömer nach sich ziehen. Die Debatte über die Äußerungen ist entbrannt. Das waren die Eifel 3 Radio KI Nachrichten mit KI Matthias. Er stellt mit KI aktuelle News, gibt es bei uns immer zur vollen Stunde. Die nächsten Wetteraussichten für unsere Eifelregion kommen tagsüber immer um halb.
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1: Hier ist die Wettervorhersage von eifelwetter.de für die Eifel 3 Region mit KI Miriam. 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Der Mittwoch zeigt sich wieder deutlich freundlicher. Sonne und Wolken wechseln sich ab, vielerorts bleibt es trocken. Die Temperaturen liegen zwischen 17 und 21 Grad. Der Blick auf morgen. Am Donnerstag setzt sich das ruhige Hochdruckwetter fort. Nach örtlichem Nebel gibt es längere sonnige Abschnitte und es bleibt trocken. Die Temperaturen steigen auf 18 bis 22 Grad. 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
1: Mit KI Matthias aus der KI-Nachrichtenredaktion Nepal. Eine neue Flutwelle hat in Nepal Häuser und Brücken mitgerissen. Rettungskräfte suchen nach Vermissten. Ob es Tote gibt, ist bislang unklar. Erst vor wenigen Wochen erlebte das Land eine verheerende Flutkatastrophe. Die Situation bleibt angespannt, während die Aufräumarbeiten fortgesetzt werden. Die Behörden stehen vor großen Herausforderungen. Frankreich. In Frankreich haben die Beratungen über den Haushalt begonnen. Finanzminister Lescure plant deutliche Einsparungen angesichts hoher Schulden. Die Regierung hat jedoch keine eigene Mehrheit im Parlament. Dies führt zu Widerstand gegen die vorgeschlagenen Maßnahmen. Die politische Lage bleibt angespannt. Albanien. In der albanischen Hauptstadt Tirana haben gewaltsame Proteste erneut zugenommen. Demonstranten warfen Brandsätze auf das Bildungsministerium und verursachten ein Feuer. Die Proteste richten sich gegen die Bildungspolitik der Regierung. Die Sicherheitskräfte sind vor Ort, um die Situation zu kontrollieren. Die Lage bleibt angespannt. Deutschland. Dagi B. setzt eine Belohnung von 10.000 Euro für Hinweise auf zwei Männer aus. Dies geht aus einem Beitrag der Influencerin bei Instagram hervor. Die Polizei warnt vor privaten Fahndungsaufrufen. Sie betont, dass solche Aktionen gefährlich sein können. Die Ermittlungen laufen weiter. Deutschland. Gegen 10 Soldaten des Sanitätsregiments 1 ermittelt die Bundeswehr wegen Drogenhandels, Bedrohungen und sexuellen Fehlverhaltens. Verteidigungsminister Boris Pistorius verspricht Aufklärung der Vorwürfe. Die Ermittlungen, sie sind bereits im Gange. Die Bundeswehr nimmt solche Vorwürfe ernst. Die Öffentlichkeit erwartet Transparenz in der Aufklärung. Das waren die Eifel 3 Radio KI-Nachrichten mit KI Matthias. Erstellt mit KI. Aktuelle News gibt es bei uns immer zur vollen Stunde. Die nächsten Wetteraussichten für unsere Eifelregion kommen tagsüber immer um halb.
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2: Hallo bei Eifel 3 Radio. Hier ist Dirk Neuss mit den Lieblingssongs. Und es geht los mit den Stones. Keith Richards schrieb die Grundidee über den Schmerz, seinen neugeborenen Sohn auf Tour zurücklassen zu müssen. Eine der wohl zartesten Stones-Balladen, The Rolling Stones, Wild Horses.

Wild Horses von den Rolling Stones von 1971. Und aus diesem Jahr kommt auch der nächste Song, als Rod Stewart noch Leadsänger war bei den Faces. Und der spätere Rolling Stone Ronnie Wood spielte dort Gitarre. Hier sind die Faces mit Stay With Me.

The Faces. Jetzt zwei am Stück und auch noch vom gleichen Interpreten. Erst bei Derek and the Dominoes und dann in Persona, nämlich Eric Clapton. Und es geht in beiden Songs um die gleiche Dame, nämlich Patti Boyd. Als Eric Clapton 1971 Layla schrieb, war der Song Patti gewidmet, weil sie die Liebe von Eric zu ihr nicht erwiderte. Denn sie war da noch mit Erics Freund George Harrison verheiratet. 1977 ließ sie sich dann von George Harrison scheiden und heiratete 1979, surprise, surprise, Eric Clapton. Und schon schrieb er den nächsten Hit über sie, Wonderful Tonight. Das half aber auch alles nichts. 1988 wurde das Paar geschieden.

Das war Mr. Slowhand Eric Clapton. Wo wir gerade bei George Harrison waren, ihm gelang der erste Nummer 1 Solo-Hit eines Ex-Beatles, nämlich mit My Sweet Lord. Das wohl berühmteste Plagiat der Rockmusik, das auch zu einem großen Gerichtsprozess führte. Der Titel ähnelt nämlich extrem dem Hit der Chiffons He's So Fine. Und die haben den ein paar Jahre zuvor herausgebracht. Dennoch urteilte das Gericht, es war unbewusst plagiiert. Okay. George musste nur eine Strafzahlung an den Musikverlag leisten, in Millionenhöhe. My Sweet Lord durfte trotzdem erfolgreich veröffentlicht werden.

My Sweet Lord von George Harrison. Jetzt Joe Walsh mit seinem Titel Rocky Mountain Way, bevor er zu den Eagles kam.

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1: Hallo zurück bei Eifel 3 Radio mit den Lieblingssongs und Dirk Neuss. Jetzt 80er.

Das war Phil Collins mit Against All Odds. Und wir bleiben bei ihm, jetzt aber mit Genesis. Invisible Touch war tatsächlich ihr einziger US-Nummer-1-Hit. Und danach kommt Tina Turner mit dem ewigen Stadionklassiker The Best.

The Best und Tina Turner. Vielleicht erinnert euch noch an das berühmte Musikvideo von Robert Palmer zu Addicted to Love, wo ihn eine Band aus fast identisch gekleideten und frisierten Musikerinnen begleitet haben. Augenscheinlich kann aber keine der Damen irgendeines der Instrumente wirklich spielen. So sah es jedenfalls aus dem Video aus. Aber es hat funktioniert und Robert hat es später immer wieder in ähnlicher Form in anderen Videos umgesetzt. Ein echter Frauenschwarm, der Robert.

Robert Palmer. Und jetzt kommt Stevie Winwood. Und der war schon im Teenageralter mit der Spencer Davis Group in den 1960ern bekannt. Aber einer seiner größten Hits, der kam erst als Solist 1982 mit Valerie. Steve hat den Song gemeinsam mit Will Jennings geschrieben und dessen freundschaftliche Beziehung zu einer jungen Frau wurde hier thematisiert. Valerie gibt es also wirklich.

Das war Steve Winwood und zum Abschluss dieser Stunde wieder zwei am Stück. Chris Rias unverkennbarer Slide-Sound in On the Beach. Nicht nur für mich eine perfekte Erinnerung an Urlaube an der Mittelmeerküste. Danach Don Henleys bissige Abrechnung mit dem Sensationsfernsehen. Bei Dirty Laundry spielte übrigens Joe Walsh das Solo. Den hatten wir eben schon mal in der Show.

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1: Mit KI Matthias aus der KI Nachrichtenredaktion. Istanbul. Der abgesetzte Bürgermeister Imamoglu hat nach mehr als anderthalb Jahren Untersuchungshaft erstmals vor Gericht ausgesagt. Der Prozess richtet sich gegen die Istanbuler Stadtverwaltung. Parallel dazu stürmte die Polizei den TV-Sender Halk TV. Die genauen Hintergründe des Verfahrens sind noch unklar. Es handelt sich um einen Mammutprozess. Kiew. Die Ukraine kritisiert die fehlende Unterstützung der USA im Abwehrkampf gegen Russland. Präsident Selenskyj äußert sich besorgt über ausbleibende Geheimdienstinformationen. EU und NATO widersprechen den Vorwürfen und betonen die fortdauernde Unterstützung. Die Situation bleibt angespannt. Die Ukraine ist auf Informationen angewiesen, um sich gegen neue Angriffe zu wappnen. Kathmandu. Nepal hat erneut mit schweren Überschwemmungen zu kämpfen. Eine neue Flutwelle hat Häuser und Brücken mitgerissen. Rettungskräfte suchen nach Vermissten. Die Zahl der Opfer ist bislang unklar. Erst vor wenigen Wochen erlebte das Land eine verheerende Flutkatastrophe. Die Lage ist weiterhin kritisch. Kopenhagen. Dänemark hat die Kontrollen an der deutschen Grenze bis Mai 2027 verlängert. Justizminister Nicolai Wammen sieht eine ernsthafte Bedrohung für Dänemark. Die Maßnahme soll die Sicherheit im Land erhöhen. Die Entscheidung folgt auf anhaltende Diskussionen über die Grenzsituation. Die Kontrollen betreffen sowohl Personen als auch Waren. Berliner. Das Kabinett hat sich auf einen Kompromiss zur Zuckersteuer geeinigt. Der Streit um die Steuer eskaliert in der Getränkewirtschaft. Die Reaktionen aus der Branche fallen deutlich aus. Der Kompromiss folgt auf langwierige Verhandlungen. Die genauen Details des Einigung sind noch nicht veröffentlicht. Das waren die Eifel 3 Radio KI Nachrichten mit KI. Matthias erstellt mit KI aktuelle News, gibt es bei uns immer zur vollen Stunde. Die nächsten Wetteraussichten für unsere Eifelregion kommen tagsüber immer um halb.
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2: Hallo bei Eifel 3 Radio. Hier ist Dirk Neuss in der zweiten Stunde und mit Amy Winehouse und ihrer Valerie.

Das war die unvergessene Amy Winehouse. Und jetzt kommt eine fette Abrechnung von Lily Allen an ihren Ex-Freund. Smile ist nicht ganz so harmlos, wie der Titel vermuten lässt.

Lily Allen, jetzt kommen zwei weitere Sängerinnen hintereinander. Und zunächst gibt es auch wieder Beziehungsprobleme, nämlich bei Kate Nash und Foundations. Das hat sie mit ihrem breiten Londoner Akzent gesungen. Danach folgt Corinne Bailey-Ray mit ihrem großartigen Jazz-Soul-Song Put Your Records On. Die wirklich verdiente Sommerhymne des Sonnenscheinsommers 2006.

Corinne Bailey Rae. Und jetzt habe ich noch eine Sängerin, die von einem handfesten Streit berichtet. Adele schrieb den Song Chasing Pavements, nachdem sie ihren untreuen Freund in einer Bar eine ordentliche Ohrfeige verpasst hatte und dann wütend die Location verlassen hat. Ja, und danach der junge Schotte Paolo Nutini mit erstaunlich altrau klingender Soulstimme New Shoes.

Paolo Nutini und zum Abschluss dieser halben Stunde James Morrison mit seiner extrem erfolgreichen Debütsingle 2006, You Give Me Something.

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1: Hallo bei Eifel 3 Radio, bei Porstes Lieblingssongs und mit einem weiteren Welthit aus der Songschmiede von Frank Farian. Rasputin von Boney M. war übrigens lange in der damaligen Sowjetunion verboten. Die Geschichte des russischen Wundermönchs als Disco-Hit passte wohl nicht. Und gleich danach das legendärste Handclapping der Musikgeschichte, Rolls Royce und Car Wash.

Das waren Rolls Royce. Und jetzt habe ich noch zwei am Stück mit 70er-Jahres-Soul. Zunächst Heatwave mit deren größten Hit Boogie Nights. Der wurde geschrieben vom Keyboarder der Band, nämlich Rod Temperton. Und Rod wurde anschließend zu einem der gefragtesten Produzenten und Songwriter in den USA. Er hat gleich mehrere Hits für Michael Jackson geschrieben. Und danach gibt's die Emotions mit ihrem großartigen Song Best of My Love. Und er klingt verdammt nach Earth, Wind & Fire. Kein Wunder, der Song wurde produziert von Earth, Wind & Fire Produzent Maurice White.

The Emotions. Wir bleiben bei den Soul Ladies aus den 70er Jahren. Es darf ruhig getanzt werden. Bei Gloria Gaynor mit Never Can Say Goodbye. Und danach eine typische Nile Rodgers Produktion im Chick-Style. Sister Sledge mit Lost in Music.

Zum Abschluss gibt's heute den Grand Prix-Sieger von 1974. Und damit der Start einer Weltkarriere. Aber mit Waterloo. Ich bin jetzt weg. Tschüss, sagt Borsten.

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1: Mit KI Matthias aus der KI Nachrichtenredaktion. Istanbul. Der abgesetzte Bürgermeister İmamoğlu hat nach mehr als anderthalb Jahren Untersuchungshaft erstmals vor Gericht ausgesagt. Der Prozess richtet sich gegen die Istanbuler Stadtverwaltung. Parallel dazu stürmte die Polizei den TV-Sender Halk TV. Die genauen Gründe für den Polizeieinsatz sind derzeit unklar. İmamoğlu ist eine zentrale Figur in der politischen Landschaft der Türkei. Kiew. Präsident Zelensky kritisiert die fehlende Unterstützung der USA im Abwehrkampf gegen Russland. Laut Zelensky blieben Geheimdienstinformationen von neuen russischen Angriffen aus. EU und NATO widersprechen dieser Darstellung und betonen ihre Unterstützung. Die Ukraine ist auf diese Informationen angewiesen, um ihre Verteidigungsmaßnahmen zu optimieren. Die Situation bleibt angespannt und erfordert ständige Aufmerksamkeit. Kathmandu. Nepal hat erneut mit schweren Überschwemmungen zu kämpfen, die durch Unwetter verursacht wurden. Eine neue Flutwelle hat Häuser und Brücken mitgerissen. Rettungskräfte suchen nach vermissten Personen. Die genaue Zahl der Betroffenen ist noch unklar. Erst vor wenigen Wochen erlebte Nepal eine verheerende Flutkatastrophe. Die Lage in den betroffenen Gebieten ist kritisch. Berlin. Kardiologe und Ernährungsexperte Boris Bigalke bezweifelt die positiven Auswirkungen der vom Kabinett beschlossenen Zuckersteuer auf die Gesundheit. Bigalke erklärt, dass die vermeintlich gesunden Zuckeralternativen möglicherweise krebserregend sind. Er bezeichnet die Zuckersteuer als ein billiges Opfer. Die Diskussion über die Zuckersteuer wird in der Öffentlichkeit intensiv geführt. Experten fordern eine differenzierte Betrachtung der Lebensmittelindustrie. Schwerin. Mecklenburg-Vorpommerns Ministerpräsidentin Manuela Schwesig konkretisiert ihre Vorwürfe gegen Kanzler Friedrich Merz. Die Vorwürfe beziehen sich auf ein Treffen mit Journalisten. Schwesig nennt dabei erstmals konkrete Aussagen, die Merz gemacht haben soll. Die genauen Inhalte dieser Aussagen sind derzeit nicht veröffentlicht. Die politische Debatte um Merz intensiviert sich. Das waren die Eifel 3 Radio KI Nachrichten mit KI Matthias. Erstellt mit KI. Aktuelle News gibt es bei uns immer zur vollen Stunde. Die nächsten Wetteraussichten für unsere Eifelregion kommen tagsüber immer um halb.
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1: Mit KI Matthias aus der KI Nachrichtenredaktion. Istanbul. Der abgesetzte Bürgermeister İmamoğlu hat nach mehr als anderthalb Jahren Untersuchungshaft erstmals vor Gericht ausgesagt. Der Prozess betrifft die Istanbuler Stadtverwaltung. Parallel dazu stürmte die Polizei den TV-Sender Halk TV. Kiew. Die Ukraine kritisiert die fehlende Unterstützung der USA im Abwehrkampf gegen Russland. Präsident Zelensky äußert sich besorgt über ausbleibende Geheimdienstinformationen vor neuen russischen Angriffen. EU und NATO widersprechen der Kritik und versuchen zu beschwichtigen. Kathmandu. Nepal erlebt erneut schwere Überschwemmungen. Nach Unwettern eine neue Flutwelle hat Häuser und Brücken mitgerissen. Rettungskräfte suchen nach Vermissten. Die Zahl der Toten ist bislang unklar. Dortmund. Borussia Dortmund tritt in der Champions League bei Bodø Glimt in Norwegen an. Trainer Niko Kovac setzt den Topstürmer Serhou Guirassy auf die Bank. Berlin. Gesundheitsminister Carsten Linnemann erwartet für das Jahr 2027 stabile Zusatzbeiträge in der gesetzlichen Krankenversicherung. Die Finanzlage der Krankenkassen bleibt angespannt, trotz einer gesetzlichen Entlastung. Das waren die Eifel 3 Radio KI Nachrichten mit KI Matthias. Erstellt mit KI. Aktuelle News gibt es bei uns immer zur vollen Stunde. Die nächsten Wetteraussichten für unsere Eifelregion kommen tagsüber immer um halb.
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1: Mit KI Matthias aus der KI Nachrichtenredaktion. Istanbul. Der abgesetzte Bürgermeister İmamoğlu hat nach mehr als anderthalb Jahren Untersuchungshaft erstmals vor Gericht ausgesagt. Der Prozess betrifft die Istanbuler Stadtverwaltung. Parallel dazu stürmte die Polizei den TV-Sender Halk TV. İmamoğlu ist in einem Mammutprozess angeklagt. Der Ausgang des Verfahrens bleibt abzuwarten. Kiew. Die Ukraine kritisiert die fehlende Unterstützung der USA im Abwehrkampf gegen Russland. Präsident Selenskyj äußert sich besorgt über ausbleibende Geheimdienstinformationen. EU und NATO widersprechen den Vorwürfen und betonen ihre Unterstützung. Die Situation bleibt angespannt. Der Ukraine fehlen wichtige Informationen zur Abwehr neuer Angriffe. Kathmandu. Nepal hat erneut unter schweren Überschwemmungen zu leiden. Eine neue Flutwelle hat Häuser und Brücken mitgerissen. Rettungskräfte suchen nach Vermissten in den betroffenen Gebieten. Ob es Tote gibt, ist bislang noch unklar. Erst vor wenigen Wochen erlebte Nepal eine verheerende Flutkatastrophe. Berlin. Wirtschaftsministerin Katharina Reiche widerspricht Digitalminister Carsten Wildberger in Bezug auf eine KI-Steuer. Sie betont, dass Europa zuerst mehr Stärke bei der Technologie brauche. Der deutsche KI-Preis von Welt fand kürzlich statt. Reiche und Wildberger vertreten unterschiedliche Ansichten zur Steuerpolitik. Die Diskussion über die KI-Steuer bleibt aktuell. Berlin. Wirtschaftsministerin Katharina Reiche hat Digitalminister Carsten Wildberger in Bezug auf eine KI-Steuer widersprochen. Sie fordert, dass Europa zunächst mehr Stärke bei der Technologie aufbauen müsse. Der deutsche KI-Preis von Welt wurde kürzlich verliehen. Reiche und Wildberger haben unterschiedliche Perspektiven zur Steuerpolitik. Die Debatte um die KI-Steuer bleibt relevant. Das waren die 1für3 Radio KI Nachrichten mit KI Matthias. Erstellt mit KI aktuelle News gibt es bei uns immer zur vollen Stunde. Die nächsten Wetteraussichten für unsere Eifelregion kommen tagsüber immer um halb.
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1: Mit KI Matthias aus der KI Nachrichtenredaktion. Istanbul. Der abgesetzte Bürgermeister İmamoğlu hat nach mehr als anderthalb Jahren Untersuchungshaft erstmals vor Gericht ausgesagt. Der Prozess richtet sich gegen die Istanbuler Stadtverwaltung. Parallel stürmte die Polizei den TV-Sender Halk TV. Die genauen Gründe für den Polizeieinsatz sind bislang unklar. İmamoğlu steht wegen seiner politischen Aktivitäten unter Druck. Kiew. Die Ukraine kritisiert die fehlende Unterstützung der USA im Abwehrkampf gegen Russland. Präsident Selenskyj äußert Unzufriedenheit über ausbleibende Geheimdienstinformationen. EU und NATO versuchen, die Situation zu beruhigen. Sie betonen die fortdauernde Unterstützung für die Ukraine. Die genauen Details der Kommunikation zwischen den Ländern sind nicht bekannt. Kathmandu. Nepal hat erneut mit schweren Überschwemmungen zu kämpfen. Eine neue Flutwelle hat Häuser und Brücken mitgerissen. Rettungskräfte suchen nach Vermissten. Ob es Tote gibt, ist bislang unklar. Erst vor wenigen Wochen erlebte Nepal eine verheerende Flutkatastrophe. Dortmund. Borussia Dortmund tritt in der Champions League bei Bodø Glimt in Norwegen an. Trainer Niko Kovac setzt Topstürmer Serhou Girassi auf die Bank. Dortmund hatte zuvor gegen Villarreal gewonnen. Die Mannschaft arbeitet an einem Ausgleich im Spiel. Details zum Spielverlauf sind noch nicht bekannt. Dortmund. Borussia Dortmund hat nach dem Vierfachwechsel am Ausgleich gearbeitet. Der BVB spielt gegen Bodø Glimt in der Champions League. Trainer Niko Kovac hat Serhou Girassi auf die Bank gesetzt. Der Auftaktsieg gegen Villarreal motiviert die Mannschaft. Die weiteren Spielentwicklungen sind noch abzuwarten. Das waren die Eifel 3 Radio KI Nachrichten mit KI Matthias. Erstellt mit KI aktuelle News gibt es bei uns immer zur vollen Stunde. Die nächsten Wetteraussichten für unsere Eifelregion kommen tagsüber immer um halb.
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1: Mit KI Matthias aus der KI Nachrichtenredaktion. Istanbul. Der abgesetzte Bürgermeister İmamoğlu hat nach mehr als anderthalb Jahren Untersuchungshaft erstmals vor Gericht ausgesagt. Der Prozess richtet sich gegen die Istanbuler Stadtverwaltung. Parallel dazu stürmte die Polizei den TV-Sender Halk TV. Die genauen Hintergründe des Verfahrens sind derzeit unklar. Kiew. Die Ukraine kritisiert die fehlende Unterstützung der USA im Abwehrkampf gegen Russland. Präsident Zelensky äußert sich besorgt über ausbleibende Geheimdienstinformationen. EU und NATO versuchen, die Situation zu beruhigen. Die genauen Auswirkungen auf die Ukraine sind noch nicht abzusehen. Kathmandu. Nepal hat erneut mit schweren Überschwemmungen zu kämpfen, die Häuser und Brücken mitgerissen haben. Rettungskräfte suchen nach Vermissten, während die Zahl der möglichen Opfer noch unklar ist. Erst vor wenigen Wochen erlebte das Land eine verheerende Flutkatastrophe. Die Situation erfordert dringende Hilfe und Unterstützung. Paris Saint-Germain hat Manchester City in der ersten Halbzeit dominiert und einen verdienten Sieg gefeiert. Real Madrid erzielte 3 Tore in den letzten 5 Minuten und gewann in Rom. Die Champions League zeigt sich in dieser Saison spannend und unberechenbar. Die Ergebnisse der Spiele haben Auswirkungen auf die Tabellenplatzierungen. Bratislava. Der VfB Stuttgart hat sein 2. Spiel in der Champions League gewonnen und feiert einen perfekten Start. Denis Undav erzielte sein 1. Saisontor. Der Sieg gegen Slovan Bratislava stärkt das Selbstvertrauen des Teams. Die Leistung des VfB lässt auf eine erfolgreiche Saison hoffen. Das waren die Eifel 3 Radio KI Nachrichten mit KI Matthias. Erstellt mit KI aktuelle News gibt es bei uns immer zur vollen Stunde. Die nächsten Wetteraussichten für unsere Eifelregion kommen tagsüber immer um 12:30.
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1: Mit KI Matthias aus der KI Nachrichtenredaktion. Istanbul. Der abgesetzte Bürgermeister İmamoğlu hat nach mehr als anderthalb Jahren Untersuchungshaft erstmals vor Gericht ausgesagt. Der Prozess richtet sich gegen die Istanbuler Stadtverwaltung. Parallel dazu stürmte die Polizei den TV-Sender Halk TV. Der genaue Inhalt seiner Aussage ist bislang nicht bekannt. Der Prozess hat in der Türkei hohe Aufmerksamkeit erregt. Kiew. Die Ukraine kritisiert die fehlende Unterstützung der USA im Abwehrkampf gegen Russland. Präsident Selenskyj äußerte, dass Geheimdienstinformationen von neuen russischen Angriffen ausgeblieben seien. EU und NATO widersprechen dieser Kritik und betonen ihre Unterstützung. Die Situation bleibt angespannt. Der Ukraine-Krieg dauert seit mehr als einem Jahr an. Kathmandu. Nepal hat erneut unter schweren Überschwemmungen zu leiden. Eine neue Flutwelle hat Häuser und Brücken mitgerissen. Rettungskräfte suchen nach Vermissten. Die Zahl der Opfer ist bislang unklar. Erst vor wenigen Wochen erlebte das Land eine verheerende Flutkatastrophe. Die Lage ist für die betroffenen Gemeinden dramatisch. Konstanza. Vor der Küste Rumäniens ging ein Tanker für Chemikalien und Ölprodukte in Flammen auf. Der Tanker trägt die Flagge der Komoren. Die Feuerwehr konnte das Feuer löschen. Ermittler untersuchen nun, ob es sich um einen Drohnenangriff gehandelt haben könnte. Der Vorfall sorgt für Besorgnis in der Region. Berlin. Der ehemalige Hamas-Anführer Yahya Sinwar wird in einem Brief seines Sohnes als Hassprediger beschrieben. Der Brief zeigt einen verstörenden Todeskult, der Kinder zum Töten von Juden anregt. Die Enthüllungen stammen von der Welt. Der Inhalt des Briefes sorgt für Empörung. Die Hamas bleibt eine umstrittene Organisation im Nahen Osten. Das waren die Eifel 3 Radio KI-Nachrichten mit KI Matthias.